0: 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Kennst du die Geschichte hinter diesem Song? Es ist Oktober 1982 in Münster. Die Band Forever Young zerbricht sich den Kopf. Die beiden Musiker sitzen an ihren Synthesizern und tüfteln an Sounds. New Wave ist gerade schwer im Kommen. Denn den beiden fehlt noch etwas Wichtiges. Wie soll man nur ohne Sänger erfolgreich werden? Sie laden einen alten Bekannten ein. Marian Gold. Auf ihre Instrumentals singt er plötzlich. Und das klingt gut. Jetzt ist die Band vollständig. Die Jungs nennen sich Alphaville. Und Forever Young ist heute bester Rock und Pop.
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0: 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Kennst du? Die Geschichte hinter diesem Song? Es ist 1981. Eines der schlimmsten Jahre im Leben von Phil Collins. Mit seinen Bandkollegen von Genesis hat er sich verstritten. Seine Ehe ist ein Trümmerhaufen. Mit den Nerven ist er völlig am Ende. Nachdem seine Frau ihn verlassen hat, suhlt sich Phil Collins in Selbstmitleid. Er geht nicht mehr aus dem Haus und schreibt aus lauter Einsamkeit bittere Texte an seine Ex-Frau. Du kannst das dreckige Grinsen lassen. Ich kann es fühlen, wie es heute Nacht in der Luft liegt. Die Abrechnung mit seiner Ex wird zu einem seiner größten Erfolge und ist heute ein Teil von bestem Rock und Pop.
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1: Im Studio Anna Löwer. Schönen guten Morgen. Ob VW, Mercedes oder BMW, die Autobranche in Deutschland steckt in der Krise. Der Branchenverband VDA sieht die Schuld nicht nur bei den hohen Zöllen und der billigen Konkurrenz, sondern auch bei der Politik in Berlin. Er fordert unter anderem weniger Bürokratie und günstigere Energie. Die Kabinettsumbildung ist jetzt offiziell. Bundespräsident Steinmeier hat 3 neue CDU-Minister ernannt. Mit Nina Wagen ist erstmals eine Frau Kanzleramtsministerin in Deutschland. Carsten Linnemann wurde zum Gesundheitsminister ernannt. Steffen Bilger übernimmt das Verkehrsministerium. Der Deutsche Städtetag sieht die Kommunen mit dem Hitzeschutz finanziell überfordert. Die bisherigen Finanzierungsmodelle reichten dafür nicht aus, sagte Hauptgeschäftsführer Schuchert dem Redaktionsnetzwerk Deutschland. Nötig seien neue Konzepte für Investitionen in Klimaschutz und Klimaanpassung. Die Deutsche Bahn hat erstmals seit 7 Jahren wieder Gewinn gemacht. Die Bild-Zeitung berichtet von einem Überschuss in dreistelliger Millionenhöhe im ersten Halbjahr. Außerdem hat die Bahn demnach so viele Fahrgäste befördert wie seit der Corona-Pandemie nicht mehr.
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0: Tarifabbau angekündigt. Der Branchenverband VDA sieht jetzt die Politik in der Pflicht. Berlin und Brüssel müssten jetzt schleunigst für bessere Rahmenbedingungen sorgen. Der Deutsche Städtetag sieht die Kommunen mit dem Hitzeschutz finanziell überfordert. Die bisherigen Finanzierungsmodelle reichten dafür nicht aus, sagte Hauptgeschäftsführer Schuchert dem Redaktionsnetzwerk Deutschland. Nötig seien neue Konzepte für Investitionen in Klimaschutz und Klimaanpassung. Die Regierung hat sich neu aufgestellt. Bundespräsident Steinmeier hat 3 neue CDU-Minister ernannt. Carsten Linnemann übernimmt als Gesundheitsminister. Seine Vorgängerin Nina Wagen wird als erste Frau Kanzleramtsministerin und Steffen Bilger ist ab sofort Verkehrsminister. Die Deutsche Bahn hat erstmals seit 7 Jahren wieder Gewinn gemacht. Die Bild-Zeitung berichtet von einem Überschuss in dreistelliger Millionenhöhe im ersten Halbjahr. Außerdem hat die Bahn demnach so viele Fahrgäste befördert wie seit der Corona-Pandemie nicht mehr.
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0: 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Kennst du die Geschichte hinter diesem Song?
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0: Es ist 1991 und US-Regisseur Kevin Reynolds hat ein Problem. Für seinen neuen Film Robin Hood, König der Diebe, fehlt ihm dringend ein Song. Gleich zu Beginn des Films wünscht er sich eine große Ballade, gesungen von einer Frau. Am besten Kate Bush, Annie Lennox oder Lisa Stansfield.

0: funktioniert. Aber alle drei haben keine Lust auf das Projekt. Verzweifelt schickt Filmkomponist Michael Kamen daraufhin das Drehbuch an Bryan Adams. Der liest es durch, setzt sich ans Klavier und schreibt in nur einer Stunde einen Song. Obwohl er in nur 60 Minuten entstanden ist, wird Everything I do it for you zu einem der größten Erfolge für Bryan Adams.
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1: Im Studio Anna Löwer. Schönen guten Morgen. Die großen Autobauer in Deutschland stecken in der Krise. Nach VW und Porsche hat nun auch BMW einen massiven Stellenabbau angekündigt. Der Branchenverband VDA sieht jetzt die Politik in der Pflicht. Berlin und Brüssel müssten jetzt schleunigst für bessere Rahmenbedingungen sorgen. Der Deutsche Städtetag sieht die Kommunen mit dem Hitzeschutz finanziell überfordert. Die bisherigen Finanzierungsmodelle reichten dafür nicht aus, sagte Hauptgeschäftsführer Schuchert dem Redaktionsnetzwerk Deutschland. Nötig seien neue Konzepte für Investitionen in Klimaschutz und Klimaanpassung. Die Regierung hat sich neu aufgestellt. Bundespräsident Steinmeier hat 3 neue CDU-Minister ernannt. Carsten Linnemann übernimmt als Gesundheitsminister. Seine Vorgängerin Nina Wagen wird als erste Frau Kanzleramtsministerin und Steffen Bilger ist ab sofort Verkehrsminister. Die Deutsche Bahn hat erstmals seit 7 Jahren wieder Gewinn gemacht. Die Bild-Zeitung berichtet von einem Überschuss in dreistelliger Millionenhöhe im ersten Halbjahr. Außerdem hat die Bahn demnach so viele Fahrgäste befördert wie seit der Corona-Pandemie nicht mehr.
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2: Willkommen in unserem kleinen Therapiekreis. Willkommen alle, die auch keine Ferien haben. Die meisten 80er und 90er. Ich bin bei euch diesen Donnerstag. Jetzt mit Billy Idol.
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Und gestern habe ich gedacht, ja, das ganze Hitzetraining diesen Sommer hat sich bisher echt, also, gelohnt. Hier ist die neue 107.7 und ich rede nicht von wirklichem Sporthitzetraining. Nein, ich rede davon, dass ich wirklich Lüftweltmeister bin. Also gestern Abend, obwohl es ja tagsüber 35 Grad hatte, hatte ich noch schön 24 Grad im Schlafzimmer. Bester Rock und Pop. Heute wird es leider noch heißer.

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Wassermelonenwetter und Wassermelonenmusik. Zumindest muss ich da immer an Dirty Dancing denken. Ihr kennt doch den Tanzfilm aus den 80ern, wo sie sagt, ich habe eine Wassermelone getragen. Ja, und hier ist der Wassermelonen-Soundtrack. Bester Rock und Pop, Hungry Eyes. Hier ist Eric Carmen aus den 80ern. Die neue 107.7. Schönen Donnerstag euch.

0: 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Kennst du die Geschichte hinter diesem Song? 1987. Es ist Weihnachten. In den Plattenläden im verschneiten Schweden steht, kaum beachtet, eine neue CD. Es ist ein Weihnachtssong von Marie Fredriksen und Per Gessle. Der Titel heißt It Must Have Been Love, Christmas for the Brokenhearted. Doch der Großteil der Welt interessiert sich weder für das Lied noch für Roxette. 2 Jahre später. Roxette feiern ihren Durchbruch als Weltstars. Und sogar die Produzenten von Pretty Woman wollen Roxette für den Soundtrack. Marie Fredriksen und Per Gessle sind total im Stress. Und weil sie keine Zeit haben, einen neuen Song zu schreiben, greifen sie einfach zu ihrem alten Weihnachtssong. Schnell schneiden sie die Weihnachtsglöckchen aus dem Titel. Und fertig ist die Ballade für einen der schönsten Liebesfilme aller Zeiten. Roxette, It Must Have Been Love.
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4: Das war eine milde Nacht und es wird ein heißer Tag. Unser Top-Thema jetzt. Donnerstagmorgen, 5.30 Uhr.
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5: Schönen guten Morgen. Die nächste Hitzewelle ist in Deutschland angekommen und erreicht heute ihren Höhepunkt. Der Deutsche Wetterdienst warnt vor extremer Hitze. An vielen Flüssen muss in den kommenden Tagen weiter mit Niedrigwasser gerechnet werden. Dazu steigt

0: Ressourcen der Erde für ein Jahr gereicht. Ab sofort lebt die Welt auf Pump. Am sogenannten Earth Overshoot Day warnen Umweltorganisationen vor einem sorglosen Umgang mit der Natur. Unter anderem fordern die Umweltschützer eine Abkehr von fossilen Brennstoffen und mehr Recycling. Mit den Sommerferien startet in Baden-Württemberg für viele auch die Urlaubssaison. Der ADAC rechnet heute mit viel Verkehr, auch am Wochenende bleibt das Staurisiko hoch. Am stärksten betroffen sind voraussichtlich die A5 und die A8. Letztes Jahr war das erste Augustwochenende das staureichste der gesamten Ferienzeit.
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2: Das Wetter für uns in Baden-Württemberg, der Höhepunkt dieser Mini-Hitzewelle. Heute Höchstwerte in Stuttgart-Weilendorf 38 Grad, in Vöhringen im Kreis Rottweil 37, in Heilbronn bis zu 39 Grad. Am Nachmittag kann es vereinzelt auch schon gewittern und genauso sieht es morgen aus. Sonne, Wolken, kurze Gewitter bei dann auch in Anführungszeichen nur noch knapp über 30 Grad. Es ist 5.32 Uhr, die neue 107.7 Verkehrsservice. Vorsichtig, wenn ihr auf der A8 unterwegs seid. Stuttgart-Karlsruhe zwischen Heimsheim und Pforzheim-Süd liegt eine große Folie auf der Fahrbahn. Und B29, Unfallaufnahme und Sperrung. Die Ausfahrt vom Gmünder Einhorntunnel ist dicht in Fahrtrichtung Aalen. Eure Staus, eure Blitzer, immer kostenlos. 0800 24 7 107.7. Fenster auf. Und gute Fahrt.
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2: Leg deinen Kopf an meine Schulter. Ihr checkt sofort, welcher Song gleich kommt. Ne? Die Toten Hosen, Bonnie und Clyde. Hier ist Baden-Württembergs rockigste Morning Show. Jetzt erstmal mit Queen.
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Gibt es hier zufällig jemand, der seinen Hund Clyde genannt hat? Weil Bonnie hieß unsere erste Labrador-Dame. Hier ist die neue 107.7, 5:43 Uhr. Grüße an alle, die jetzt schnell mit dem Hund rausgehen und die kühle Luft noch genießen. Bester Rock und Pop.

Was ein Vollmond heute Nacht. Hier ist die neue 107.7. Ich habe ihn daheim schon gesehen und dann bin ich über die B10 von Esslingen nach Stuttgart gefahren und habe gedacht, oh, guck mal, da hängt er genau über Stuttgart jetzt. Es war der Mercedes-Stern am Daimlerberg. Moonlight Shadow, das ist bester Rock und Pop.

0: Es ist kurz vor sechs.
1: Kurz vor sechs.
0: Hier ist die neue 107.7 mit dem epischen, guten Morgen Rocksong.

0: oder so wie ich heute von Schatten zu Schatten springen. Die neue 107.7. Guten Morgen an diesem, ja, fast 40 Grad Donnerstag.
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0: Und pünktlich zum ersten Ferientag gibt's heute den Höhepunkt der Hitzewelle in Baden-Württemberg. Eins unserer Themen jetzt. Es ist Donnerstagmorgen, gleich 6 Uhr.
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0: Mit Stefanie Häuslein.
6: Guten Morgen. Die Deutsche Bahn hat im ersten Halbjahr offenbar das erste Mal seit 7 Jahren einen Gewinn erzielt, und zwar laut Bild und Spiegel im dreistelligen Millionenbereich. Die Zahl der Fahrgäste hat mit 960 Millionen einen Rekord erreicht. Als Hauptgrund gelten die hohen Spritpreise. Vor allem Pendler sind demnach umgestiegen. Die neuen Rabattangebote der Bahn dürften geholfen haben. Offiziell erscheint die Halbjahresbilanz heute. Der Höhepunkt der neuen Hitzewelle kommt heute in Baden-Württemberg an. In Stuttgart werden 38, am Oberrhein 39 Grad erwartet. Neben unserer Gesundheit trifft das die Schifffahrt, hebt das Waldbrandrisiko und bedroht laut NABU auch Wildvögel. Die 60 Grad unter Dächern schaden den Gebäudebrütern. Auch Smartphones sind ein Thema. Sie sind laut Stiftung Warentest auf 35 Grad ausgelegt. Louis Bachmann berichtet.
7: Es ruckelt, wird langsam und heiß. In der Sonne sind die 35 Grad schnell erreicht. Dann drosseln viele Geräte automatisch ihre Leistung. Ab 45 Grad schalten sich manche auch ganz ab. In dem Fall hilft zum Beispiel beim Handy nur, Hülle entfernen, Gerät ausschalten und im Schatten oder in einem klimatisierten Raum liegen lassen. Aber falls sich ein Akku aufbläht, so der Verbraucherschutz Baden-Württemberg, sollte er sofort ins Recycling.
6: Und jetzt weitere Meldungen in Kürze. Heute ist Earth Overshoot Day. Heute hat die Menschheit den Jahresvorrat an natürlichen Ressourcen aufgebraucht und lebt ab jetzt auf Pump. Als Beiträge zur Ressourcenschonung nennen Umweltschützer Energie- und Wassersparen, den ÖPNV und mehr Recycling. Die Grünen in Baden-Württemberg wollen den Einsatz von Palantir stoppen. Über 9 von 10 Teilnehmern sind, meist aus Datenschutz- und Sicherheitsgründen, gegen die Polizeisoftware, zeigt eine Urabstimmung. Das Land setzt sich für eine eigene europäische Software ein. Und dritter Test, dritter Sieg. Der VfB Stuttgart hat gegen den Regionalliga-Club Kickers Offenbach 8:1 gewonnen. Trainer Hoeneß hat zur Pause komplett durchgewechselt. Der gestern erst verpflichtete slowakische Nationalspieler Leo Sauer war noch nicht dabei.
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0: Das Wetter für uns in Baden-Württemberg, das war eine milde Nacht und das wird ein heißer Tag. Heute bei euch in Ulm bis zu 37 Grad, in Böblingen bis zu 38, in Waiblingen im Rems-Murr-Kreis bis zu 39 Grad. Am Nachmittag, da wird's drückig, da kommen dann die ersten kleinen Hitzegewitter. Und so geht's auch morgen ins Wochenende schwül, bei dann immerhin nur noch knapp über 30 Grad. So, einmal noch schnell F5 drücken, aktualisieren. Die neue 107.7 Verkehrsservice. Ist aber nichts Neues dazugekommen. Immer noch die Meldung für die B29. In Fahrtrichtung Aalen ist die Ausfahrt Gmünde-Einhorn-Tunnel gesperrt. Unfallaufnahme läuft. Eure Staus, eure Blitzer immer kostenlos. 0800 24 7 1077. Gute Fahrt euch.
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0: Der erste von 46 Ferientagen. Wahnsinn. Und an jedem einzelnen wecken wir euch hier mit den meisten 80ern und 90ern. Gleich Metallica. Und hier ist Bon Jovi.
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6 nach 6. Hier ist die neue 107.7. Zum Glück kann euch im Auto niemand singen hören. Hä? Bester Rock und Pop. Das ist Robbie Williams am ersten Ferientag in Baden-Württemberg. Und der Berufsverkehr ist auch schön entspannt.

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0: 6.13 Uhr. Baden-Württembergs rockigste Morningshow bei der neuen 107.7. In Schleswig-Holstein gibt es einen Ort, an dem gestern 120 Dezibel erreicht wurden. Es ist Wack! Das größte Metal-Festival der Welt. 85.000 Fans immer wieder in den hohen Norden gepilgert. Und also zum 35-jährigen Jubiläum gibt es wirklich ein Wahnsinns-Line-Up. Judas Priest sind dabei, Living After Midnight. Außerdem spielen heute Abend noch Europe. Und als wäre das nicht Highlight genug, abgelöst, direkt nach Europe, kommt Death Leopard. Und wer steht da heute im Moshpit? Unter 85.000 dunkel gekleideten Metalheads. Rentnerin Beate aus Echterding im Kreis Esslingen. Und nein, das volle Chaos-Camping-Erlebnis, das gibt sie sich natürlich nicht mehr.
1: Wir haben eine tolle Unterkunft. Das heißt, nachts ein schönes Bett und morgens eine tolle Dusche, einen Kaffee.
0: Ja.
1: Und dann sind wir gestern nach Wacken mit dem Shuttlebus von Itzehoe. Das ist ja schon mal immer ganz lustig. Man trifft Leute, man lernt sie kennen und einfach gute Stimmung. Der Busfahrer fuhr erstmal dann so viermal durch den Kreisverkehr, so wie Laola alles johlt.
0: Ja, da ist Stimmung im Bus und auch beim Alkohol wird langsam gemacht in dem Alter. Aber selbst eine Frau in ihren 60ern lässt sich dann doch von der guten Festivalstimmung etwas verleiten.
1: Gestern haben wir uns hinterher dann in der Unterkunft noch ein Wino gegönnt, aber das war ein bisschen too much. Das haben wir gesagt, heute dann mal ohne.
0: Sehr vernünftig. Wir wünschen Beate und ihren Freundinnen ganz viel Spaß. Und das Verrückte ist ja so skurril das klingt. Rentnerinnen auf dem Wacken. Ich kann mir das schon gut vorstellen. Also die werden bestimmt von allen adoptiert. Und haben eine schöne Zeit da oben. Die neue 107.7. Das ist bester Rock und Pop. Schönen ersten Ferientag in Baden-Württemberg.

ist die neue 107.7. Ich weiß nicht, wie es euch geht, aber dadurch, dass wir jetzt, wann war das denn, vor einem Monat oder so, mal zwei Wochen so heiß hatten, dieses Mal, ich habe die Bude perfekt durchgelüftet. Alles ist runtergekühlt. Es wird nichts Warmes mehr gekocht in der Küche. Bester Rock und Pop bei bis zu

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20: Und wenn es euch gestern zu heiß war, heute Augen zu und durch. Morgen wird's schon wieder besser. Eins unserer Themen jetzt. Es ist Donnerstagmorgen, 6.30 Uhr.
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20: Mit Stefanie Häuslein.
21: Guten Morgen. Die Deutsche Bahn hat im ersten Halbjahr offenbar das erste Mal seit 7 Jahren einen Gewinn erzielt, und zwar laut Bild und Spiegel im dreistelligen Millionenbereich. Die Zahl der Fahrgäste hat mit 960 Millionen einen Rekord erreicht. Als Hauptgrund gelten die hohen Spritpreise. Vor allem Pendler sind demnach umgestiegen. Die neuen Rabattangebote der Bahn dürften geholfen haben. Offiziell erscheint die Halbjahresbilanz heute. Der Höhepunkt der neuen Hitzewelle kommt heute in Baden-Württemberg an. In Stuttgart werden 38, am Oberrhein 39 Grad erwartet. Neben unserer Gesundheit trifft das die Schifffahrt, hebt das Waldbrandrisiko und bedroht laut NABU auch Wildvögel. Die 60 Grad unter Dächern schaden den Gebäudebrütern. Auch Smartphones sind ein Thema. Sie sind laut Stiftung Warentest auf 35 Grad ausgelegt. Louis Bachmann berichtet.
0: Es ruckelt, wird langsam und heiß. In der Sonne sind die 35 Grad schnell erreicht. Dann drosseln viele Geräte automatisch ihre Leistung. Ab 45 Grad schalten sich manche auch ganz ab. In dem Fall hilft zum Beispiel beim Handy nur Hülle entfernen, Gerät ausschalten.

0: gegen die Polizeisoftware, zeigt eine Urabstimmung. Das Land setzt sich für eine eigene europäische Software ein. Und dritter Test, dritter Sieg. Der VfB Stuttgart hat gegen den Regionalliga-Club Kickers Offenbach 8:1 gewonnen. Trainer Hoeneß hat zur Pause komplett durchgewechselt. Der gestern erst verpflichtete slowakische Nationalspieler Leo Sauer war noch nicht dabei.
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2: Es ist eine Mini-Hitzewelle und heute ist schon der Höhepunkt. Hier ist das Wetter für uns in Baden-Württemberg. Höchstwerte bei euch in Sindelfingen heute 38 Grad, in Fellbach bis zu 39, in Konstanz am Bodensee 36 Grad. Am Nachmittag kann es auch vereinzelt schon gewittern und genauso sieht es morgen aus. Sonne, Wolken, kleine Gewitter. Es bleibt schwül, aber immerhin morgen nur noch knapp über 30 Grad. 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Guten Morgen auf die Straßen, 6.33 Uhr, Tag 1 ohne Berufsverkehr. Allerdings auf der A81 vorsichtig zwischen dem Hölzerner Tunnel, als wäre aus Holz, Tunnel Hölzern, so heißt er, und Neuenstadt am Kochern. Irgendwo steht da ein Mensch an der Autobahn. Und gerade sehe ich, Rinder sind unterwegs auf der Bundesstraße B296 zwischen Tübingen und dem Abzweig Pfäffingen. Vorsichtig, Rinder auf der Bundesstraße. Und die erste Ferienbaustelle macht sich bemerkbar. Auf der B10, wenn ihr von Esslingen nach Stuttgart fahrt, ist nur noch eine Spur offen. Der Teiler B10, B14 ist dicht jetzt. Eure Staus, eure Blitzer, immer kostenlos. 0800 24 7 107.7.
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2: Hallo, kurz nach 6:30. Bis zu 40 Grad werden teilweise heute wieder am Rhein bei euch erreicht. Und wenn ihr bei der Hitze im Auto unterwegs seid, dann sorge ich jetzt mal ganz fies dafür, dass ihr ein mulmiges Gefühl kriegt, sobald ihr über eine große Brücke fahrt. Was passiert bei diesen extremen Temperaturen mit manchen Brücken? A. Sie schwanken von links nach rechts. B. Sie hängen bisschen tiefer als sonst. Oder C. Sie verlieren durch die Hitze an Tragkraft. 0800 24 7 107 7 anrufen und der erste Klugscheißer der Ferien werden. Ihr könnt wie immer eine unverkäufliche Klugscheißertasse gewinnen. Ich will wissen, was passiert bei großer Hitze mit manchen Brücken, nicht mit allen. Kommt auf die Brücke drauf an, so viel verrate ich schon mal. A. Sie schwanken von links nach rechts. B. Sie hängen tiefer. Oder C. Sie verlieren an Tragkraft. 0800 24 7 107 7. Schulunterricht gibt's keinen, aber Klugscheißerunterricht.

0: Und ich glaube, wenn ich Kinder hätte und die hätten mich die letzten Wochen ein bisschen zu arg genervt, dann würde ich heute reingehen, sie wecken. Guten Morgen, aufstehen, es ist Schule. Ach, sorry, ganz vergessen, es sind ja Ferien. Schlaf mal weiter, alles gut. 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Gut, dass ich keine Kinder habe.
1: Hallo.

0: Viertel vor sieben. An diesem heißen Donnerstag. Bis zu 40 Grad sind heute zum Teil möglich. Und bei der Hitze kommen selbst massive Betonbauten an ihre Grenzen, wie zum Beispiel Brücken.
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0: Um der erste Klugscheißer der Sommerferien zu werden, müsst ihr mir sagen, was passiert mit einigen bestimmten Brücken bei extrem hohen Temperaturen? A. Sie schwanken von links nach rechts, von links nach rechts. B. Sie hängen durch die Hitze deutlich tiefer. Oder C. Die Brücken verlieren bei Hitze an Tragkraft. 0800 24 700 77. Hier ist Nikolaus, wen habe ich dran?
2: Guten Morgen, Tobias Schloch aus Albstadt, also bei Badingen, Süddeutschland.
0: Ja, grüße dich, Albstadt, da würde ich heute gerne sein. Ich habe gerade im Wetter gesagt, 33 Grad heute maximal. Wunderbar.
2: Wunderbares Wetter, doch, muss man sagen.
0: Dann erzähl mir was, Tobias. Was passiert bei großer Hitze mit manchen Brücken und warum?
2: Also, ich schätze mal, dass die mehr durchhängen als sonst. Einfach von der Hitze, einfach weil es der Stahl vielleicht ausdehnt oder der ganze Teer weicher wird und so weiter und so fort. Deswegen wäre ich jetzt bei Antwort B, was ich glaube, dass sie tiefer durchhängen als sonst.
0: Und das ist nicht nur die richtige Antwort, sondern die perfekte Erklärung. Jawohl!
2: Echt?
0: Ja!
2: War cool.
0: Sehr gut. Du hast es richtig gesagt. Es geht vor allem um Hängebrücken bzw. um gigantische Brücken. Wir nehmen zum Beispiel mal die Golden Gate Bridge. Wenn es richtig heiß ist, wie du sagst, das Metall dehnt sich bei Hitze aus und dadurch gibt es einfach ein bisschen zu viel Material für die Brücke und sie fängt an, bis zu 3 Meter tiefer zu hängen.
2: Wow, okay, krass. Das habe ich jetzt nicht gedacht, aber...
0: Ja. Das reicht völlig, um eine Klugscheißertasse ins 33 Grad kühle Albstadt zu schicken. Jawohl, Tobias.
2: Wow, mega cool. In dem Fall gibt es heute Eistee oder halt die nächsten Tage Eistee oder Eiskaffee.
0: Eiskaffee kann ich sehr empfehlen. Nachts schon ansetzen, über Nacht in den Kühlschrank, morgens mega geil.
2: Genau.
0: Super, vielen lieben Dank fürs Mitspielen, Tobias. Grüße.
2: Ja, vielen Dank.
1: Let's go!

Es ist kurz vor sieben. 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

0: Und was habe ich meine Mutter früher ausgelacht? Aber den schlimmsten Sonnenbrand hatte ich dieses Jahr auf den Ohren. Die neue 107.7 kommt gut durch die Hitze heute. Ab morgen ist es schon angenehmer wieder.
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0: Und nicht falsch verstehen, ich freue mich für die Deutsche Bahn, dass sie mal wieder schwarze Zahlen geschrieben haben. Aber jetzt bitte das Geld auch gleich in bessere Züge und so investieren. Unser Top-Thema jetzt. Es ist Donnerstagmorgen, 7 Uhr.
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13: Guten Morgen. Gute Nachrichten von der Deutschen Bahn. Der Konzern hat im ersten Halbjahr offenbar das erste Mal seit 7 Jahren einen Gewinn erzielt, und zwar im dreistelligen Millionenbereich. Die Zahl der Fahrgäste hat mit 960 Millionen einen Rekord erreicht. Als Hauptgrund gelten die hohen Spritpreise. Vor allem Pendler sind demnach umgestiegen. Die neuen Rabattangebote der Bahn dürften geholfen haben. Offiziell erscheint die Halbjahresbilanz heute. FIFA-Chef Gianni Infantino verteidigt seine Investorenpläne. Er hat den Einstieg privater Investoren am Abend als einmalige Chance bezeichnet, die weltweite Entwicklung des Fußballs zu beschleunigen. Kritiker werfen Infantino vor, vor allem auf seinen Profit und den seiner Geschäftspartner zu schauen. Die europäischen Fußballverbände wollen die Kommerzialisierung im Sport verhindern, so sagt DFB-Chef Bernd Neuendorf.
14: Wenn die UEFA hier sich klar positioniert, ist auch meine Erwartung, dass das passiert, wenn wir alle 55 Verbände zusammen haben, dass wir sehr kritisch damit umgehen. Wenn die UEFA sich so einem Ansinnen verschließt, dann ist aus meiner Sicht dieses Projekt auch gestorben.
13: Und jetzt weitere Meldungen in Kürze. Kurz zur Waldbrandlage. In Spanien ist ein weiterer Brand an der Grenze zu Portugal ausgebrochen. An der Südküste von Kreta wird ein Ferienort evakuiert. Und bei Bordeaux helfen jetzt 40 deutsche Soldaten der französischen Feuerwehr, unter anderem mit Löschhubschraubern. Die Grünen in Baden-Württemberg wollen den Einsatz von Palantir stoppen. Über 9 von 10 Teilnehmern sind meist aus Datenschutz- und Sicherheitsgründen gegen die Polizeisoftware, zeigt eine Urabstimmung. Das Land setzt sich für eine eigene europäische Software ein. Und der Höhepunkt der neuen Hitzewelle kommt in Baden-Württemberg an. Über 39 Grad werden heute erwartet. Der bisherige Allzeitrekord im Land stammt von Ende Juni dieses Jahres und liegt bei 39,8 Grad, gemessen bei Karlsruhe.
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0: Ja. Kommen wir wahrscheinlich nicht ganz ran an den Rekord, aber es muss ja auch noch Luft nach oben sein. Ne? Es kommt ja auch noch der ganze August. Hier ist das Wetter für uns in Baden-Württemberg. Nach einer milden Nacht kommt ein heißer Tag. Höchstwert in Leinfelden, Echterdingen 38 Grad. Ebenso bei euch in Ludwigsburg, in Singen, Hohentwiel im Kreis Konstanz 36 Grad heute. Am Nachmittag kommen die ersten kleinen Hitzegewitter und so geht's auch morgen ins Wochenende. Schwül bei dann in Anführungszeichen nur noch knapp über 30 Grad. 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Gleich 7.04 Uhr, die neue 107.7 Verkehrsservice. Ein Plastikteil auf der B29, vorsichtig zwischen Schorndorf Ost und West. Und immer noch die Rinder irgendwo an der B296 zwischen Tübingen und dem Abzweig Pfäffingen. Vorsichtig, da sind Rinder unterwegs. Und die größte Ferienbaustelle, das zeichnet sich jetzt schon am ersten Tag ab, ist auf der B10, wenn ihr von Esslingen nach Stuttgart rein wollt. Rechte Spur gesperrt. Aktuell schon 7 Kilometer Stau. Na toll. Eure Staus und Blitzer immer kostenlos. 0800 24 7 107 7. Kommt gut an.
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0: Ja, willkommen in unserer kleinen Selbsthilfegruppe. Hier treffen sich alle, die jetzt keinen Urlaub haben. Ich stelle mich kurz vor, ich bin Nikolaus. Hallo Nikolaus, ich spiele euch die meisten 80er, jetzt mit Queen.
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Und jedes Mal, wenn wir hier einen Pink-Song für euch spielen, freue ich mich auf den Anfang. Weil die baut da immer irgendwas Besonderes ein. Manchmal fängt sie mit so einem lauten Atmen an, mit so einem... Und hier bei Get the Party Started... immer irgendwie ein cooler Start. 7:07.

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0: erster Tag der Sommerferien. Und wir haben jemand gefunden, der genauso wie wir Bock hatte, euch die Ferien zu versüßen. Und das ist ein Ort, an dem Erwachsene zu Kindern werden können.
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0: Der Europa-Park und wir, das passt einfach zusammen, muss man sagen. Nicht nur, weil wir beide in Baden-Württemberg sind. Wir machen gemeinsame Sache. Wir schenken euch die ganzen Ferien lang Tickets für den Europa-Park oder auch bei dem Wetter besonders geil, für die Wasserwelt Rolantica. Wer da noch nie war, stellt euch einfach ja, das geilste Rutschenparadies vor und am Ende ist es noch geiler. Und Jochen aus Neresheim im Ostalbkreis, der darf jetzt das innere Kind in sich mal wieder rauslassen.
2: Gerade hoch, die Badehose bereits rausgerichtet, eine Tasche verpackt, Schwimmflügel, alles hergerichtet.
0: Überragend. Wann bist du das letzte Mal so richtig eine krasse Rutsche gefahren?
2: Boah, 20 Jahre, bin 47. Ja.
0: Genauso war es bei mir auch. Ich war letztes Jahr das erste Mal in Rolantica. Ich wusste gar nicht, dass ich sowas in meinem Leben brauche, bis ich dort war. Das ist halt so geil. Es ist nochmal was ganz anderes als dieses Achterbahnfahren, weil du halt links und rechts, also in diesen Reifenrutschen, da gibt es halt keine Begrenzung. Und mit meinem Kampfgewicht, ja, sage ich mal, also ich bin da schon ganz schön an die Grenzen dieser Rutschen gekommen.
2: So wird's mir auch gehen. Ja. Wie gesagt, ich freue mich schon richtig drauf auf diesen tollen Tag. Mhm. Einfach das Jahr. Mal was ganz anderes zum Alltag einfach, ja.
0: Ja, und genau deswegen machen wir das die ganzen Ferien. 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Und ich sag mal so, ich würde jetzt, wenn ihr mit dem Hund raus müsst, es muss ein kurzer Spaziergang sein.

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7: Und während für viele von euch jetzt der Urlaub gerade erst losgeht, sind unsere VfB-Profis schon mitten in der Vorbereitung. Gestern gab es einen 8:1-Sieg gegen Offenbach. Eins unserer Themen jetzt, Donnerstagmorgen, 7:30.
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7: Mit Stefanie Häuslein.
9: Guten Morgen. Die Deutsche Bahn schreibt das erste Mal seit 7 Jahren schwarze Zahlen. Sie hat Medienberichten zufolge im ersten Halbjahr einen Gewinn im dreistelligen Millionenbereich erzielt. Gleichzeitig hat die Zahl der Fahrgäste einen Rekord von 960 Millionen erreicht. Als Hauptgrund gelten die hohen Spritpreise, vor allem Pendler sind demnach umgestiegen. Offiziell erscheint die Halbjahresbilanz heute. FIFA-Chef Gianni Infantino verteidigt seine Investorenpläne. Er hat den geplanten Einstieg privater Investoren am Abend als einmalige Chance bezeichnet, die weltweite Entwicklung des Fußballs zu beschleunigen. Kritiker werfen Infantino vor, vor allem auf seinen Profit und den seiner Geschäftspartner zu schauen. Die europäischen Fußballverbände wollen die Kommerzialisierung im Fußball verhindern, so sagt DFB-Chef Bernd Neuendorf.
10: Wenn die UEFA hier sich klar positioniert, ist auch meine Erwartung, dass das passiert, wenn wir alle 55 Verbände zusammen haben, dass wir sehr kritisch damit umgehen. Wenn die UEFA sich so einem Ansinnen verschließt, dann ist aus meiner Sicht dieses Projekt auch gestorben.
9: Und jetzt weitere Meldungen in Kürze. Mit Ferienbeginn rollt die größte Reisewelle des Jahres durch Baden-Württemberg. Der ADAC rechnet heute und vor allem morgen mit Staus auf der A5 und der 8. Auch an den Flughäfen wird es voll. In Stuttgart sind zum Ferienstart 250 Starts und Landungen geplant. Kurz zur Waldbrandlage. In Spanien ist ein weiterer Brand an der Grenze zu Portugal ausgebrochen. An der Südküste von Kreta wird ein Ferienort evakuiert und bei Bordeaux helfen jetzt 40 deutsche Soldaten der französischen Feuerwehr mit Löschhubschraubern. Und dritter Test, dritter Sieg. Der VfB Stuttgart hat gegen den Regionalliga-Club Kickers Offenbach 8:1 gewonnen. Der neu verpflichtete slowakische Nationalspieler Leo Sauer war nicht auf dem Platz, aber dabei.
11: I'm really, you know, excited to be part of the club like Stuttgart. It's very traditional with a huge fanbase, and that's basically why I play football.
9: Also er sagt, er ist echt aufgeregt, zu einem solchen Club zu gehören, jetzt mit solchen Fans. Das ist der Grund, warum er Fußball spielt. Nie

0: 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Eintritt frei. 7.32 Uhr, die neue 107.7 Verkehrsservice. Guten Morgen auf die A8, wie jeden Morgen zwischen Wendlingen und Degerloch. Knapp 6 Kilometer Stop and Go durch die Baustelle. Und parallel dazu quasi auf der B10 unten im Neckartal, wenn ihr von Esslingen nach Stuttgart wollt. Ich würde nicht über die B10 fahren. Da ist eine Ferienbaustelle, eine Spur frei. Ihr könnt auch nicht auf die B14 Richtung Backnang abbiegen. Aktuell schon 8 Kilometer Stau ab Esslingen. Und leider hat es jetzt im Stau auch noch einen Unfall gegeben. Eure Staus, eure Blitzer immer kostenlos. 0800 24 7 1077. Kommt gut und sicher durch. 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
0: Baden-Württembergs rockigste Morningshow. Wir haben die meisten 80er, die meisten 90er und in den Ferien auch die meisten Europapark-Tickets zum Aufstehen. Los geht's jetzt aber erstmal mit Bryan Adams.
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Voltron, Silverstar, Voletarium, Blue Fire, die Piraten von Batavia. Habt ihr alles noch nie gehört? Dann wird es höchste Zeit, dass ihr auch mal in Europa-Park kommt. Hier ist die neue 107.7. Ja, ihr habt die Gewinner-Achterbahn richtig entdeckt. Vorhin zwischen Bryan Adams und Three Doors Down ist sie durchs Programm gerauscht. Und gleich hören wir in die Leitung, für wen die nächsten Europa-Park-Tickets raus.

0: und alle.
1: Ghostbusters!
0: Viertel vor acht, gerade durch. Unseren Urschwaben Jens, den hört ihr morgen wieder um die Uhrzeit. Aber jetzt versüßen wir jemanden schon am ersten Ferientag. Die Sommerferien.
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0: Einen kleinen Frühstück hingelegt. Seit Montag machen wir das schon und wir hören erst am letzten Ferientag wieder auf. Jeden Tag rauscht immer wieder zwischen zwei Songs versteckt die Gewinnerachterbahn durchs Programm. Allein gestern ist sie übrigens dreimal gekommen und so auch gerade vor 10 Minuten. Es geht um Tickets für den geilsten Freizeitpark der Welt. 0800 24 7 1077. Hier ist Nikolaus. Wer ist dran? Hallo? Ist jemand in der Leitung? Hallo?
3: Hallo?
0: Hallo? Wer ist dran?
3: Hallo? Da ist der Julian. Hallo?
0: Oh Gott sei Dank, ich dachte schon, jetzt haben wir Verbindungsprobleme. Julian, grüße dich. Woher kommst du?
3: Hallo? Ich komme aus Geisling. Oder zumindest aus der Nähe von Geisling.
0: Dann lass es die ganze Alp hören. Du fährst in den Europapark, Julian.
3: Wunderbar. Vielen Dank. Sehr schön. Dann ist der Urlaub gesichert.
0: Sehr, sehr gut, sehr gut. War bisher noch nichts Highlight-mäßiges angestanden?
3: Nein, nicht wirklich.
0: Geil.
3: Gerade ist angefangen mit Arbeiten und jetzt endlich Urlaub.
0: Ja, da kann man sich den Urlaub noch nicht so frisch leisten, ne, am Anfang.
3: Nein, noch nicht.
0: Ja, mega. Warst du schon mal im Europapark?
3: Nee, noch gar nicht.
0: Wirklich?
3: Deswegen. Nein.
0: Der erste Urlaub dieses Jahr und das erste Mal Europapark. Julian, ich wünsche dir einen wunderschönen Sommer. Viel Spaß.
3: Ja. Vielen Dank.
0: Und es geht hier Schlag auf Schlag. Sag deinen jungen Kollegen Bescheid, die Ferien sind lang, aber wir haben jede Menge Tickets. Die Gewinnerachterbahn kann jederzeit wieder durchs Programm rasen.

Es ist kurz vor acht. 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

0: eincremen oder so wie ich heute von Schatten zu Schatten springen. Die neue 107.7. Guten Morgen an diesem, ja, fast 40 Grad Donnerstag.
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0: Ich weiß noch genau, wie ich am Hockenheimring bei meinem Papa auf den Schultern über den Zaun das Rennen gesehen habe als kleines Kind. Mittlerweile sind die Zäune sehr hoch und eigentlich gibt es keine Formel 1 mehr am Hockenheimring. Aber vielleicht bald doch. Eins unserer Themen jetzt. Es ist Donnerstagmorgen, Punkt 8 Uhr.
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0: Mit Stefanie Häuslein.
12: Guten Morgen. Die Feuerwehren in Europa sind weiter im Dauereinsatz. Spanien und Kreta melden neue Brände und bei Bordeaux helfen deutsche Soldaten den Kräften dort jetzt mit Löschhubschraubern aus. In Baden-Württemberg mahnen Feuerwehrkommunen und Autoclubs vor Bränden. Ein falsch geparktes Auto ist im Moment gefährlich. Luke Banek weiß mehr.
13: Das Problem sind die Bremsen und vor allem der Katalysator. Er kann 800 Grad heiß werden und trockenes Gras brennt ab 300 Grad. So reicht oft schon das Parken auf einer trockenen Wiese für einen Brand. Benziner und Diesel sollten deshalb auch bei Festen nicht auf den ausgewiesenen Wiesen geparkt werden, sondern nur auf Schotter und Asphalt. Außerdem ist wichtig, und das gilt dann auch für E-Autos, dass die Zufahrten zum Wald frei bleiben müssen. Der Feuerwehr im Weg zu stehen, ist sonst schnell fahrlässige Brandstiftung.
12: Die Deutsche Bahn schreibt das erste Mal seit 7 Jahren schwarze Zahlen. Sie hat Medienberichten zufolge im ersten Halbjahr einen Gewinn im dreistelligen Millionenbereich erzielt. Zugleich hat die Zahl der Fahrgäste einen Rekord von 960 Millionen erreicht. Als Hauptgrund gelten die hohen Spritpreise. Vor allem Pendler sind demnach umgestiegen. Offiziell erscheint die Halbjahresbilanz heute. Und jetzt weitere Meldungen in Kürze. BMW muss an seinem Sparkurs festhalten. Der Konzern hat im zweiten Quartal 1,2 Milliarden Euro verdient, ein Einbruch um ein Drittel. Auch hier schwächelt vor allem die Autosparte. BMW hofft jetzt auf den neuen iX3. Bisher sind über 50.000 gebaut und fast 100.000 bestellt. Mit Ferienbeginn rollt die größte Reisewelle des Jahres durch Baden-Württemberg. Der ADAC rechnet heute und vor allem morgen mit Staus auf der A5 und der 8. Auch an den Flughäfen wird es voll. In Stuttgart sind zum Ferienstart 250 Starts und Landungen geplant. Und die deutschen Formel-1-Fans dürfen das erste Mal seit Jahren auf ein Heimrennen hoffen. Die Geschäftsführung der Formel steht in Kontakt mit den Veranstaltern in Hockenheim. Es soll ausgelotet werden, ob dort mittelfristig wieder ein Rennen stattfinden kann.
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0: Das Wetter für uns in Baden-Württemberg, das war eine milde Nacht und das wird ein verdammt heißer Tag. Heute bei euch in Sigmaringen bis zu 36 Grad, in Gärtringen im Kreis Böblingen 38, genauso in der Berglen im Rems-Murr-Kreis. Am Nachmittag kann es auch hier und da ein paar kleine Hitzegewitter runterlassen. Und so geht's auch morgen dann ins Wochenende. Schwül bei in Anführungszeichen dann auch nur noch knapp 30 Grad. 3 nach 8, die neue 107.7 Verkehrsservice. Erster Tag ohne Schulberufsverkehr, aber einiges los. Reifenteile auf der A5, vorsichtig zwischen Baden-Baden und Rastatt Süd. Auf der A81, Baustellenstau zwischen dem Kreuz Böblingen-Hulb und Böblingen-Sindelfingen. 6 Kilometer Stop and Go. Und das größte Problem ist eine Ferienbaustelle, die es jetzt auf der B10 gibt. Wenn ihr von Esslingen nach Stuttgart fahren wollt, wollt ihr einfach nicht. Kurz vorm Teiler B10, B14 ist nur eine Spur frei. Ihr steht ab Esslingen 7 Kilometer im Stau. Staus und Blitzer, immer kostenlos. 0800 24 7 107 7.
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0: Ja, und während für viele jetzt der Urlaub erst beginnt, endet Hannas Urlaub bald. Die ist ab Montag zurück auf Sendung. Die meisten 80er, 90er zum Ferienstart. Voll aufdrehen jetzt mit Black Sabbath.
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Wie stellt ihr euch den Himmel vor? Also was würdet ihr euch wünschen, was es im Himmel gibt? Hier ist die neue 107.7. Bei mir wäre gerade Klimaanlage und Eiswürfelmaschine ganz oben. Und eine Halfpipe wäre auch nicht schlecht. Heaven is a Halfpipe. OPM. 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
0: Die Jungs und Mädels vom Europa-Park und wir haben eine große Sache gemeinsam. Es macht uns Spaß, euch glücklich zu sehen. Deswegen schenken wir euch die ganzen Sommerferien lang jeden Tag Tickets für den Europa-Park oder für die Wasserwelt Rolantica. Und vor einer halben Stunde kam zwischen Bryan Adams und Three Doors Down versteckt die Gewinner-Achterbahn im Programm. Und Julian aus Amstetten im Alb-Donau-Kreis hat die richtige Leitung erwischt.
2: Wunderbar, vielen Dank. Dann ist der Urlaub gesichert.
0: Und nachdem Julian jetzt Europa-Park-Tickets hat, wäre es bei dem Wetter doch noch schön, jemanden ins Rolantica zu schicken. Das ist die Wasserwelt vom Europa-Park. Mega geile Rutschen. Unglaublich, ja, liebevoll und verspielt gemacht. Eigentlich genau wie der Europa-Park, nur halt mit Wasser. Jochen aus Neresheim im Osthalbkreis hat sich gestern Tickets dafür gesichert. Und am meisten hat es mich für seine Partnerin gefreut.
3: Yvonne heißt sie und die arbeitet bei der Stadt Uhinger. Als Gärtnerin bei den Temperaturen.
0: Ey, das ist ja das perfekte Timing. Jemand, der heute bei 38 Grad draußen schafft, das ist eine Abkühlung, die hat sich Yvonne verdient, ey.
3: Richtig, die habe ich gerade eben schon angerufen, das habe ich sie gerade eben auf Load geschaltet, wo ihr mich übertragen habt zum Radio, weil die hat nicht geglaubt. Das glaube ich dir nicht, das sage ich einen Moment und habe nebenher das Radio laufen gelassen und habe sie dann im Prinzip dann hören gelassen. Und du bist der Knaller, richtig zu mir.
0: Es sind Ferien, also machen wir es euch ganz einfach. Radio an, auf die Gewinner-Achterbahn warten. Und dann anrufen 0800 24 7 107 7.

0: Die neue 107.7. Kennst du die Geschichte hinter diesem Song? 1983. Elton John ist richtig durch. Seine letzten Jahre waren eine einzige Fahrt auf der Überholspur. Alkohol, Drogen, Partys.
1: So kannst du nicht ewig weitermachen,
0: sagen ihm Freunde. Elton John will klarstellen, auch wenn der große Partyzug für ihn abgefahren ist, er wird auch in den 80ern noch eine große Rolle spielen. Zusammen mit seinem Kreativpartner Bernie Taupin setzt er sich an einen Song. Groß soll er sein, euphorisch.
1: Und du hast geglaubt, ich armer Narr könnte niemals auf der Gewinnerseite stehen? Nun, schau mich nur an. Ich bin wieder auf dem aufsteigenden Ast.
0: Elton John, I'm Still Standing, ist heute bester Rock und Pop.
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4: Der Höhepunkt der Mini-Hitzewelle. Hier ist das Wetter für uns in Baden-Württemberg. Heute Höchstwerte bei euch in Eidlingen im Kreis Böblingen 38 Grad, in Welzheim im Rems-Murr-Kreis 37, in Heidenheim an der Brenz bis zu 36 Grad. Am Nachmittag kann es auch vereinzelt mal kurz gewittern und genauso sieht es dann morgen aus. Sonne, Wolken, kurze Gewitter und dann in Anführungszeichen nur noch knapp 30 Grad. Genau halb neun, die neue 107.7 Verkehrsservice. Ungesicherter Unfall vorsichtig auf der A6 zwischen Wiesloch-Rauenberg und dem Rastplatz Bucheneck in Fahrtrichtung Mannheim. Selbes Spiel auf der A7, ungesicherter Unfall zwischen Dinkelsbühl-Fichtenau und dem Firmengrundtunnel. Vorsichtig bitte in Fahrtrichtung Ulm. Und das größte Problem, trotz dem ganzen Autobahnstaus, ist eine Bundesstraße. Die B10, wenn ihr von Esslingen nach Stuttgart fahrt, da ist jetzt eine Ferienbaustelle. Eine Spur nur noch frei am Neckarpark. Hier steht ab Esslingen 8 Kilometer im Stau. Die Ausweichstrecken sind natürlich auch dicht. Eure Staus, eure Blitzer. Immer kostenlos. 0800 24 7 1077.
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4: Schön, dass ihr auch in den Ferien mit mir aufsteht. Hier ist Nikolaus aus Baden-Württemberg, die Rockigster Morning Show. Ich spiele euch die meisten 80er. Hier ist Kenny Loggins mit Danger Zone.
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Die erste Hitzewelle vor ein paar Wochen, wo es so zwei Wochen am Stück so heiß war. Die hat uns perfekt trainiert für diese Mini-Hitzewelle jetzt. Meine Frau hat mir gerade ein Bild geschickt. 22 Grad. Und nein, wir haben keine Klimaanlage. Wir müssen gut lüften. Die neue 107.7. Bester Rock und Pop. Ich hoffe, ihr seid auch vorbereitet auf bis zu 40 Grad heute.

0: Es gibt da einen Ort in Schleswig-Holstein, wo sich eigentlich Igel und Hase gute Nacht sagen. Aber gestern wurden dort mal wieder 120 Dezibel gemessen. Es ist Wackens. Baden-Württembergs rockigste Morning Show. Die neue 107.7, das größte Metal-Festival der Welt. 85.000 Metal-Jünger sind in den hohen Norden gepilgert und es ist ein Wahnsinns-Line-Up dieses Jahr. Judas Priest sind dabei. Living After Midnight wird Freitagabend bestimmt auch gespielt bei ihrem Auftritt. Außerdem sind heute Abend noch Europe auf der Bühne. Und als wäre das nicht Highlight genug für einen Donnerstagabend, direkt nach Europe sind Def Leppard am Start. Und wer steht da heute unter 85.000 dunkel gekleideten Metalheads? Rentnerin Beate aus Echterdingen im Kreis Esslingen. Und bevor ihr euch fragt, so mit Campingplatz und Dosenravioli, ja, ganz so ist Beate natürlich nicht unterwegs mit ihren Mädels.
1: Wir haben eine tolle Unterkunft. Das heißt, nachts ein schönes Bett und morgens eine tolle Dusche und Kaffee. Und dann sind wir gestern nach Wacken mit dem Shuttlebus von Itzehoe. Das ist ja schon mal immer ganz lustig. Man trifft Leute, man lernt sie kennen und einfach gute Stimmung. Der Busfahrer fuhr erst mal dann so viermal durch den Kreisverkehr, so wie Laola alles johlt.
0: Da ist Stimmung im Bus gewesen, glaube ich. Und auch beim Alkohol wird langsam gemacht. Aber selbst eine Frau in ihren 60ern lässt sich dann doch von der guten Festivalstimmung ein bisschen verleiten.
1: Gestern haben wir uns hinterher dann in der Unterkunft noch ein Wino gegönnt, aber das war ein bisschen too much. Das haben wir gesagt, heute dann mal ohne.
0: Ja, man muss sich seine Kräfte einteilen. Wir wünschen Beate und ihren Freundinnen ganz viel Spaß. Und das Verrückte ist ja, so skurril das erstmal klingt, Rentnerin auf dem Wacken. Ich kann mir das richtig gut vorstellen. Also, die Metal-Familie ist groß, die werden bestimmt direkt von allen adoptiert und haben eine tolle Zeit. 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

Es ist kurz vor neun. Hier ist die neue 107.7 mit dem epischen guten Morgen Rocksong.

0: Und das habe ich meine Mutter früher ausgelacht. Aber den schlimmsten Sonnenbrand hatte ich dieses Jahr auf den Ohren. Die neue 107.7 kommt gut durch die Hitze heute. Ab morgen ist es schon angenehmer wieder.
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0: Ab morgen Mittag ist endgültig ganz Deutschland in den Ferien. Und das heißt natürlich Chaos auf den Straßen. Unser Top-Thema jetzt. Es ist Donnerstagmorgen, 9 Uhr.
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11: Guten Morgen. Mit Ferienbeginn rollt die größte Reisewelle des Jahres durch Baden-Württemberg. Der ADAC warnt vor Autobahnstaus. Weil direkt nach dem Südwesten am Wochenende auch Bayern dran ist, hat ganz Deutschland dann Ferien. Den Höhepunkt erreicht der Verkehr morgen zwischen 10 und 16 Uhr. Letztes Jahr waren es am Freitag zum Ferienstart fast 760 Kilometer Stau, besonders auf der A8 und der 81. Wer kann, sollte laut ADAC frühmorgens, spätabends oder am Montag fahren. FIFA-Chef Gianni Infantino verteidigt seine Investorenpläne. Er hat den Einstieg privater Investoren als einmalige Chance bezeichnet, am Abend die weltweite Entwicklung des Fußballs zu beschleunigen. Kritiker werfen ihm vor, vor allem auf seinen Profit zu schauen. Die europäischen Fußballverbände wollen die Kommerzialisierung des Fußballs verhindern und sind, anders als die afrikanischen Verbände, gegen das Projekt. So sagt DFB-Chef Bernd Neuendorf.
12: Wenn die UEFA hier sich klar positioniert, ist auch meine Erwartung, dass das passiert, wenn wir alle 55 Verbände zusammen haben, dass wir sehr kritisch damit umgehen. Wenn die UEFA sich so einem Ansinnen verschließt, dann ist aus meiner Sicht dieses Projekt auch gestorben.
11: Und jetzt weitere Meldungen in Kürze. BMW muss an seinem Sparkurs festhalten. Der Konzern hat im zweiten Quartal 1,2 Milliarden Euro verdient, ein Einbruch um ein Drittel. Auch hier schwächelt vor allem die Autosparte. BMW hofft jetzt auf den neuen iX3. Bisher sind über 50.000 gebaut und fast 100.000 bestellt. Deutsche Soldaten und Feuerwehren kommen den Kollegen in den europäischen Waldbrandgebieten zu Hilfe. Bei Bordeaux sind 40 Soldaten mit Löschhubschraubern im Einsatz und eine Waldbrandspezialeinheit aus NRW ist heute in einem Fahrzeugkonvoi auf dem Weg nach Spanien. Und die Union darf nicht nur um sich selbst kreisen, sondern muss zurück an die Arbeit. Das meint der neue Unionsfraktionschef Thorsten Frey angesichts des rumpeligen Personalumbaus in Berlin. Die Fraktion hat ihn gestern mit einem guten Ergebnis von knapp 92% gewählt.
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0: Das Wetter für uns in Baden-Württemberg, das war eine milde Nacht und das wird ein heißer Tag. Heute war ich in Neuhausen, oben auf den Filtern bis zu 38 Grad, in Ludwigsburg sogar bis zu 39, am Bodensee in Radolfzell maximal 36 Grad. Am Nachmittag können dann auch die ersten kleinen Hitzegewitter durchziehen und so sieht es auch übers Wochenende aus. Extrem schwül, immer wieder Gewitter bei dann in Anführungszeichen nur noch um die 30 Grad. 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Gleich 9.03 Uhr, die neue 107.7 Verkehrsservice. Der erste Morgen ohne Schulberufsverkehr. Trotzdem leider viel los. Immer noch auf der A8 zwischen Wendlingen und Degerloch 7 Kilometer Baustellenstau. Und auf der B10 hat es jetzt diese Ferienbaustelle. Wenn ihr von Esslingen nach Stuttgart fahrt, ist nur noch eine Spur frei. Außerdem könnt ihr nicht auf die B14 Richtung Backnang abbiegen. Ab Esslingen-Mettingen 8 Kilometer Stop and Go in Fahrt Richtung Stuttgart. Eure Staus und Blitzer. Immer kostenlos. 0800 24 7 107.7.
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0: Das ist der erste von 46 Ferientagen. Wahnsinn. Und an jedem einzelnen wecken wir euch hier mit den meisten 80ern und 90ern. Gleich Roxette. Und hier ist die Cutting Crew.
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I just died in your arms. Auch wenn es um was ganz anderes geht, erinnert mich der Song dran, dass man bei dem Wetter wieder niemanden umarmen will. 7 Minuten nach 9, schön klebrig. 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

0: Dinge, die heute jeder in Baden-Württemberg haben will. Erstens, einen schattigen Arbeitsplatz. Zweitens, einen frühen Feierabend. Und drittens, Tickets für den geilsten Freizeitpark der Welt.
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0: Ja, der Europa-Park groß, das ist ja nicht nur eine ganz eigene Welt, sondern da wird auch einfach mitgedacht. Ihr müsst euch, zum Beispiel unbedingt mal die Europa-Park-App runterladen, wenn ihr dort seid. Da könnt ihr euch für die heftigen, berühmten Achterbahnen ein Zeitfenster buchen und dann spart ihr euch die Anstehzeit. Wieso gibt es das nicht überall? Das ist doch eine mega geile Idee. Und Julian aus Amstetten im Alb-Donau-Kreis hat heute Morgen Tickets abgeräumt. Julian, was für ein Gefühl, hä?
2: Ich hätte nicht damit gerechnet, also war total überrascht.
0: Du hast mich auf Lautsprecher, ich höre es ganz genau. Wo bist du unterwegs?
2: Ich bin gerade beim Arbeiten, weißt du? Ich habe eigentlich Kopfhörer drin.
0: Erwischt! Okay, pass auf. Wir machen nicht so ein großes Ding raus, dass es dein Chef nicht mitkriegt. Was arbeitest du denn, Julian?
2: Ich schaffe im Steinbruch ein Jahr lang und verdiene da ein bisschen Geld fürs Studium nächstes Jahr.
0: Laber, du bist bei 38 Grad, stehst du heute Steine klopfend? Nein.
2: Nicht ganz, nee. Ich sitze in der Maschine, schön Klima an, ist ganz kühl.
0: Hör auf, mir mein Bild kaputt zu machen, Julian. Du stehst heute bei 38 Grad mit Staub im Gesicht, Steine klopfend?
2: Ja, so wird's aussehen.
0: Ach, Junge, das ist ja ein heftiger Job. In welchem Steinbruch bist du da? Wo ist der?
2: Der ist in Böhmenkirch.
0: In Böhmenkirch, oben auf der Alp, den kenne ich sogar.
2: Richtig.
0: Umso toller, Julian, neben dem ganzen Ferienjob gibt es ein großes Highlight. Wir schicken dich in den Europapark. Ganz viel Spaß dir.
2: Ja, wunderbar. Vielen Dank nochmal.
0: Michael aus Schwenningen, Tanja aus Michelstadt, Harald aus Mutlangen. Seit Montag gibt es hier jeden Tag neue Gewinner. Und auch heute wird die Achterbahn nochmal zwischen zwei Songs auftauchen. Dann ganz schnell anrufen 0800 24 7 1077. 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

Und es ist ein ungeschriebenes Gesetz. Bei über 35 Grad sind wir dazu verpflichtet, in Baden-Württembergs rockigster Morningshow einmal mindestens Summer of 69 zu spielen. Habe ich mit Bryan Adams per Handschlag ausgemacht. 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
16: Der Höhepunkt dieser Mini-Hitzewelle heute. Hier ist das Wetter für uns in Baden-Württemberg. Höchstwerte heute in Stuttgart-Weilendorf 38 Grad, in Vöhringen im Kreis Rottweil 36, in Heilbronn knapp unter 40 bis zu 39 Grad. Am Nachmittag ziehen dann die ersten kurzen Schauer durch, vielleicht kriegt ihr davon aber auch gar nichts mit. Aber dann vielleicht morgen. Sonne, Wolken, immer wieder kurze Gewitter und es kühlt ein bisschen runter, weil dann nur noch knapp über 30 Grad. 9.33 Uhr, Servus auf die Straßen, die neue 107.7 Verkehrsservice. Ein Reifen liegt auf der A6, vorsichtig, rechte Spur ist betroffen zwischen Heilbronn-Neckarsulm und Heilbronn-Untereisesheim. Dann geht's los mit den Ferienbaustellen. Eine davon ist auf der B10. Ich dachte es mir heute Morgen, als ich in Sender gefahren bin, noch, na, mal gucken, wie viel Stau da nachher ist. Am Dreieck Neckarpark ist nur noch eine Spur frei, das heißt aktuell in Fahrtrichtung Stuttgart schon 7 Kilometer Stau, wenn ihr aus Esslingen kommt. Eure Staus, eure Blitzer immer kostenlos. 0800 24 7 1077. Gute Fahrt euch!

Und weil viele Eltern gerade sich fragen, kann ich das wirklich schon machen? Ja, ich beantworte das für euch. Es ist 9.37 Uhr. Weckt das Kind. Ferien hin oder her. Er hat noch 6,5 Wochen Zeit auszuschlafen. Jetzt geht's zum Beispiel mal in den Garten.

es, mit euch über Musik abzunörden. Einfach mal ein bisschen tiefer reinzugehen in manche Songs. Baden-Württembergs rockigste Morningshow. Ich habe mich zum Beispiel gefragt, bei In the Army Now, da gibt es diesen berühmten Part, den auch gleich wieder alle mitgrölen werden. Stand up and fight! Ich habe mich gefragt, was hat's damit auf sich? Und Status Quo, denen war es extrem wichtig, dass dieses Stand up and fight von der Stimme kommt, die auch wirklich nach Drill Sergeant, ja, nach Militär klingt. Da haben sie ewig die richtige Stimme gesucht. Und irgendwann haben sie einen Song von Slade gehört und gedacht, yeah! Der Frontmann von Slade. Noddy Holder, ihr hört's. Er hat so eine raue, dreckige Drill-Sergeant-Stimme halt. Und deswegen wurde der extra dafür ins Studio geholt, nur um zu sagen, stand up and fight! Hier sind Status Quo, quasi featuring Slade. Baden-Württembergs rockigste Morningshow. Hier ist die neue 107.7 In the Army Now. 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

Und so klang meine Frau, nachdem sie nach mir geduscht hat heute Morgen und nicht gesehen hat, dass ich alles auf kalt eingestellt hatte. Hier ist die neue 107.7 an einem fast 40 Grad Donnerstag. 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Ihr habt es erkannt. Michael Jackson.

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11: Gute Nachrichten aus Pforzheim. Amazon sorgt für ordentlich neue Jobs dort. Unser Top-Thema jetzt. Es ist Donnerstagvormittag, 10 Uhr.
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13: Guten Tag. Amazon investiert in Pforzheim über 300 Millionen Euro. Der Online-Riese will das Personal dort bis Ende 2029 mehr als verdoppeln auf dann 2000 Beschäftigte. Der Standort wird umgebaut und es wird ein Robotersystem installiert. Hunderte Transportroboter arbeiten dort dann mit mobilen Regalen und ersparen den Mitarbeitenden so die Laufwege. Amazon lagert in Pforzheim dann statt mittelgroßer Artikel kleine bis mittlere Waren wie USB-Sticks und Bügeleisen. Der Höhepunkt der neuen Hitzewelle ist da. Über 39 Grad werden heute in Baden-Württemberg erwartet und auch hier steigt die Waldbrandgefahr. Die Autoclubs im Südwesten warnen, ein falsch geparktes Auto reicht unter Umständen. Luke Banek weiß mehr.
14: Das Problem sind die Bremsen und vor allem der Katalysator. Er kann 800 Grad heiß werden und trockenes Gras brennt ab 300 Grad. So reicht oft schon das Parken auf einer trockenen Wiese für einen Brand. Benziner und Diesel sollten deshalb auch bei Festen nicht auf den ausgewiesenen Wiesen geparkt werden, sondern nur auf Schotter und Asphalt. Außerdem ist wichtig, und das gilt dann auch für E-Autos, dass die Zufahrten zum Wald frei bleiben müssen. Der Feuerwehr im Weg zu stehen, ist sonst schnell fahrlässige Brandstiftung.
13: Und jetzt weitere Meldungen in Kürze. In den südeuropäischen Waldbrandgebieten kommen deutsche Soldaten und Feuerwehren den Kollegen zu Hilfe. Bei Bordeaux sind 40 Soldaten mit Löschhubschraubern im Einsatz und eine Waldbrand-Spezialeinheit aus NRW ist in einem Fahrzeugkonvoi auf dem Weg nach Spanien. Der Bundesgerichtshof befasst sich heute mit der Frage, ob und wann jemand private Chatnachrichten weiterleiten darf. Die Klägerin hatte einer Freundin in Chats Einzelheiten aus ihrem Beruf erzählt und die Freundin hat diese nach einem Streit dem Chef gezeigt. Und die deutschen Formel-1-Fans dürfen das erste Mal seit Jahren auf ein Heimrennen hoffen. Geschäftsführer Stefano Domenicali steht im Kontakt mit den Veranstaltern in Hockenheim und er will ausloten, ob dort mittelfristig wieder ein Rennen möglich sein könnte.
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11: Das Wetter für uns in Baden-Württemberg ist heute erst ruhig und sonnig mit bis zu 39 Grad. Heute Abend kommen dann starke Gewitter auf uns zu, auch unwetterartig, teilweise mit Sturmböen. Und es kann auch stürmen, wenn es nicht gewittert. Also passt auf euch auf, vor allem im Wald. Morgen dann noch bis zu 34 Grad und es wird schwül. 3 nach 10, die neue 107.7 Verkehrsservice. Bitte Vorsicht auf der A8 Richtung Karlsruhe. Zwischen Heimsheim und Pforzheim Süd liegen Reifenteile. Vorsicht auf der B10 Stuttgart Richtung Göppingen. Zwischen Deitzesau und Reichenbach defektes Fahrzeug auf der rechten Spur. Die A8 Ulm Richtung Stuttgart. Zwischen Wendlingen und Degerloch 7 Kilometer Stau. Und auf der B10 Ulm Richtung Stuttgart Stau zwischen Esslingen Zentrum und Dreieck Neckar Park wegen einer Baustelle auf 5 Kilometer. Eure Staus und Blitzer immer kostenlos 0800 24 7 107 7.
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11: Liebe Grüße nach ganz Baden-Württemberg. Heute läuft die Suppe wirklich auch beim Nichtstun. Deswegen haltet durch beim Schaffen. Für die meisten 80er gibt's uns jetzt Guns N' Roses Paradise City. Ich bin Doro. Hi.
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Ihr hört die neue 107.7, das sind Fleetwood Mac und Little Lies. Am ersten Tag Sommerferien in Baden-Württemberg und wir halten hier die Stellung, sind bei euch im Geschäft, wenn ihr von den Sommerferien erstmal nichts habt.

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14: Hier ist das Wetter für uns in Baden-Württemberg. Heute wird es richtig heiß und sonnig, bis zu 39 Grad. Und die Hitze entlädt sich dann nachher in starken Gewittern, ziehen übers komplette Land, einmal vom West nach Ost, mit starkem Sturm, teilweise auch ohne Gewitter. Morgen wird es dann schwül und bis zu 34 Grad warm. 10:31 Uhr, die neue 107.7 Verkehrsservice. Vorsicht auf der A81 Richtung Heilbronn, Höhe Pleidelsheim, liegen Gegenstände auf der mittleren Spur. Ein Unfall auf der A81 Richtung Singen, Vorsicht zwischen Sindelfingen Ost und Böblingen Sindelfingen. Der Unfall ist noch nicht abgesichert und auf der rechten Spur. Und Vorsicht auf der A81 Würzburg nach Heilbronn, ein Spanngurt liegt zwischen der Raststätte Jagsthal West und Möckmühl. Dann staut sich's auf der A8 Ulm nach Stuttgart 7 Kilometer zwischen Wendlingen und Degerloch. Und geblitzt wird im Kreis Göppingen am Hasenhain von Süßen Richtung Schlad. Ihr dürft 50 fahren. Eure Staus und Blitzer immer kostenlos. 0800 24 7 1077.
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14: Wir sind die neue 107.7 und wir spielen die meisten 80er, die meisten 90er, die meiste Musik für euren Donnerstag im Geschäft. Jetzt Bryan Adams, hier ist Heaven.
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0: Meatloaf, I Do Anything for Love. Ihr hört die neue 107.7. Habt ihr schon mal in einer Partylaune heraus was gemacht, was ihr am nächsten Tag bereut habt? Also ich schon, aber um mich geht's jetzt hier nicht zum Glück. Es geht um Steven Tyler. Und der war die meiste Zeit bei Aerosmith nicht mehr zurechnungsfähig, und das ist noch nett ausgedrückt, weil so zugedröhnt, wirklich. Und genau aus dieser Zeit habe ich ein Geheimnis entdeckt.
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0: Das Geheimnis ist aus der frühen Aerosmith-Zeit, ja, aber ich habe das entscheidende Wort zensiert. Und findet ihr das raus, dann schenke ich euch eine neue 107.7-Tasse. Und ja, auch Steven Tyler bereut manches in seinem Leben. Zum Beispiel, als er mal besoffen im Hotel nachts unterwegs gewesen ist.
2: Ich stand nackt vor dem Hotelzimmer von... Heute bin ich froh, dass sie mich nicht reingelassen hat.
0: Wir wissen also, es war eine Frau. Um welchen Rockstar handelt es sich? Bei wem stand Steven Tyler nachts vorm Hotelzimmer? 0800 24 7 107.7.

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3: Gute Nachrichten aus Pforzheim heute. Amazon sorgt für ordentlich neue Jobs dort. Unser Top-Thema am Donnerstagvormittag. Es ist 11 Uhr.
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5: Schönen guten Tag. Amazon investiert in Pforzheim über 300 Millionen Euro und will 1000 Jobs neu schaffen. Der Standort wird umgebaut und erweitert, wurde heute bekannt. Stefanie Häuslein berichtet.
6: Bisher lagert Amazon hier mittelgroße Waren. Nach dem Umbau werden es kleinere Artikel wie Kabel oder Bücher sein. Die Halle wird nicht vergrößert, sondern es wird ohne Flächenverbrauch eine zweite Ebene eingezogen. Transportroboter ersparen den Beschäftigten dann die langen Laufwege. Die Mitarbeiterzahl soll sich bis in 3 Jahren auf 2000 verdoppeln. Pforzheims OB Peter Boch lobt den Schritt als starkes Bekenntnis zum Wirtschaftsstandort.
5: Mehr Fahrgäste und zum ersten Mal seit Jahren wieder Gewinn. So fällt die Bilanz der Bahn fürs erste Halbjahr aus. Das ist schon bekannt geworden, bevor die Zahlen heute offiziell vorgestellt werden. Das Fahrgastplus liegt wohl vor allem an den hohen Spritpreisen. Viele lassen ihr Auto stehen und nehmen die Bahn. Die bleibt allerdings weiter oft unpünktlich. Im Juni sind, auch hitzebedingt, nur gut die Hälfte der Fernverkehrszüge pünktlich gewesen. Und nun weitere Meldungen in Kürze. Die nächste Hitzewelle ist in Deutschland angekommen und erreicht heute ihren Höhepunkt. Der Deutsche Wetterdienst warnt vor extremer Hitze. An vielen Flüssen muss in den kommenden Tagen weiter mit Niedrigwasser gerechnet werden. Dazu steigt die Waldbrandgefahr. Die großen deutschen Autobauer stecken in der Krise. Nachdem gestern bekannt wurde, dass BMW weltweit tausende Stellen streichen will, meldet das Unternehmen heute einen massiven Gewinneinbruch im zweiten Quartal. Ähnliche Nachrichten kommen auch von VW, Porsche und Mercedes. Auch in Deutschland kommen die umstrittenen Pläne der FIFA für die WM nicht gut an. DFB-Präsident Bernd Neuendorf sagte dem ZDF, es sei ein fatales Zeichen, die Fußball-Weltmeisterschaft für Investoren zu öffnen. Die UEFA hatte zuvor gedroht, europäische Teams nicht mehr an der WM teilnehmen zu lassen.
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3: Hier ist das Wetter für uns in Baden-Württemberg. Erstmal ruhig und sonnig heute, 33 bis 39 Grad. Nachher können sich dann starke Gewitter zusammenbrauen, teils unwetterartig mit Sturmböen. Morgen dann noch schwül und bis zu 34 Grad. Gleich 3 nach 11. Wir schauen auf die Straßen im neue 107.7 Verkehrsservice. Auf der A8 Ulm Richtung Karlsruhe zwischen Wendlingen und Degerloch 5 Kilometer stockend. Im weiteren Verlauf dann an der Baustelle bei Pforzheim Ost in beide Richtungen 5 Kilometer Stau. B10 Richtung Stuttgart zwischen Hafen Süd und Stuttgart Ost 5 Kilometer Stop and Go. Und es wird geblitzt auf der B29 Richtung Aalen. Erstmal Höhe Beutelsbach und dann nochmal Höhe Remshalden. Dankeschön, Joachim, fürs Durchgeben. Eure Staus und Blitzer immer kostenlos. 0800 24 7 107 7. Gute Fahrt!
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3: Erster Sommerferientag in Baden-Württemberg und das Wetter ist wie bestellt. Wir sind bei euch beim Arbeiten und steuern die meisten 80er bei, gleich von den Man at Work. Und hier sind Queen.
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0: Song, Peter Gabriel's Sledgehammer. Bester Rock und Pop aus den 80ern. Und wir machen das erst seit dieser Woche. Aber euch jetzt schon so happy zu sehen, macht definitiv richtig Bock.
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0: Hier Tickets über Tickets über Tickets, ja, und die sind alle für euch, für den Europapark und die Wasserwelt Rulantica in Rust, perfekt in den Sommerferien oder wenn ihr Urlaub habt, die perfekte Abkühlung, wenn ihr das Radio anhabt, ja, morgens beim Zähneputzen, mittags im Geschäft, abends im Garten, dann könnt ihr sie gar nicht verpassen eigentlich. Unsere Gewinner-Achterbahn, wenn ihr die hört, ganz schnell sein und anrufen 0800 24 7077 und ihr kriegt vielleicht zwei Tickets, so wie Julian aus Amstetten im Alb-Donau-Kreis in Baden-Württembergs Rocky Star Morning Show vorher.
2: Ja, wunderbar, vielen Dank.
3: Sehr schön, dann ist der Urlaub gesichert.
4: Sehr gut, sehr gut. War bisher noch nichts Highlight-mäßiges angestanden?
3: Nein, nicht wirklich.
4: Geil.
3: Gerade ist angefangen mit Arbeiten und jetzt endlich Urlaub.
4: Ja, mega. Warst du schon mal im Europapark?
3: Nee, noch gar nicht.
4: Wirklich?
3: Deswegen. Nein.
4: Der erste Urlaub dieses Jahr und das erste Mal Europapark. Julian, ich wünsche dir einen wunderschönen Sommer. Viel Spaß.
3: Ja, vielen Dank.
0: Liebe Grüße nach Amstetten nochmal auch von mir. Und wir haben Tickets für den Europapark, die ganzen Sommerferien für euch. Deshalb nehmt uns mit über unsere neue 107.7 App, über DAB+, wenn ihr unterwegs seid oder im Geschäft. Per Webradio. Ich wünsche euch ganz viel Glück. Roxette jetzt hier bei uns. Bester Rock und Pop aus den 80ern.

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1: Das Wetter für uns in Baden-Württemberg. Heute heiß mit bis zu 39 Grad und sonnig. Und ab dem Nachmittag kann es dann gewittern und teilweise auch richtig stürmen mit Unwettern. Passt auf euch auf. Morgen ist es dann gewittrig und schwül bei bis zu 34 Grad. Es ist 11:30 Uhr, die neue 107.7 Verkehrsservice mit einer Gefahrenstelle von der A81 Richtung Heilbronn. Vorsicht zwischen Feuerbach und Zuffenhausen liegen mehrere Holzbretter auf der mittleren Spur. A8 Stuttgart Richtung Karlsruhe zwischen Heimsheim und Pforzheim Ost 3 Kilometer Stop and Go und B10 B27 in Stuttgart Unfall Sieglestraße 2 Kilometer Stau in beide Richtungen. Eure Staus und Blitzer immer kostenlos 0800 24 7 1077.
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1: Schönen Donnerstag euch, ich bin Doro, hi, und spiel uns zum Schaffen die meisten 80er, die meisten 90er, die meiste Musik. Hier sind Midnight Oil.
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0: beim Arbeiten. Und auch heute habe ich ein Geheimnis aus der Rockwelt für euch zum Knacken rausgesucht. Mein geheimes Rockstar-Wort kommt heute von Aerosmith. Und nur ein Wort fehlt, bis wir wissen, bei wem Steven Tyler einmal in den 80ern völlig zugedröhnt vorm Hotelzimmer gestanden ist.
1: Ich stand nackt vor dem Hotelzimmer von... Heute bin ich froh, dass sie mich nicht reingelassen hat.
0: Ja, wir auch. Jutta aus Heidelberg schreibt auf WhatsApp, ich denke, es war die junge Madonna. Nee, Madonna war es leider nicht. Es geht eher so in Richtung Rockröhre, sag ich jetzt mal. Was denkt ihr? 0800 24 7 1077. Wer es knackt von euch, kriegt eine 1077 Tasse von mir.

0: Tag, ich bin Daniel Heinze von der Katholischen Kirche. Endlich ist es soweit. Jetzt sind Sommerferien in Baden-Württemberg. Da sind natürlich vor allem die Schulkids begeistert. Ab ins Freibad, in den Urlaub, endlich spielen, ausschlafen, das tun, worauf ich so richtig Lust habe. Und na klar, das finden auch viele Erwachsene klasse. Ferien sind einfach eine tolle Zeit. Und bloß weil ich nicht in der Schule bin oder bei der Arbeit, heißt das ja nicht, dass ich in den Ferien nichts Neues lernen kann. Ich kann neue Leute kennenlernen in den Ferien, vielleicht am Urlaubsort. Oder endlich mal den Deep Dive in das neue Hobby wagen, das mir schon länger vorschwebt. Oder auf Reisen in neue Kulturen und Denkweisen eintauchen. Oder auch einfach nur lernen, wie ich einen ganzen Tag ohne Pläne und Termine schön gestalte. So viel Zeit, um Neues zu lernen, um dann später voller Erlebnisse aus den Ferien in den Alltag zurückzukehren. Schlauer, reicher, begeisterter, beschenkter. Frohe, gesegnete Sommerferien wünsche ich.
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11: Gute Nachrichten aus Pforzheim. Amazon sorgt dort für ordentlich neue Jobs. Unser Top-Thema jetzt. Es ist Donnerstagmittag, 12 Uhr.
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11: Riebesel, freundlieb.
13: Schönen guten Tag. Amazon schafft in Pforzheim bis zu 1000 neue Arbeitsplätze und investiert dafür mehr als 300 Millionen Euro in den Standort. Das Logistikzentrum wird modernisiert und künftig auf kleinere Produkte wie Bücher oder Kabel ausgerichtet. Die Halle wird nicht vergrößert, sondern es wird ohne Flächenverbrauch eine zweite Ebene eingezogen. Transportroboter ersparen den Beschäftigten dann die Laufwege. Pforzheims OB Peter Boch lobt den Schritt als starkes Bekenntnis zum Wirtschaftsstandort. Die Deutsche Bahn schreibt wieder schwarze Zahlen, zum ersten Mal seit 7 Jahren. Fürs erste Halbjahr verbucht der Konzern einen Gewinn von fast 150 Millionen Euro. Von den geplanten 28.000 Baustellen dieses Jahr ist die Hälfte bereits abgeschlossen. Außerdem haben offenbar viele Menschen wegen der hohen Spritpreise öfter mal den Zug genommen, statt ins Auto zu steigen. Bahnsprecher Achim Staus.
14: Über 960 Millionen Reisende fuhren im ersten Halbjahr mit den Zügen der Deutschen Bahn. Rund 17 Millionen mehr als im Vorjahr. Gute Zahlen allein reichen aber nicht. Wir müssen die Bahn im Alltag verlässlicher machen. Und dazu geben uns gute Zahlen mehr Kraft.
13: Und nun weitere Meldungen in Kürze. In Deutschland sind dieses Jahr schon fast 10.000 Hitzetote gezählt worden. Laut RKI ist das die höchste Zahl seit 10 Jahren. Hitze steht nicht als Todesursache auf dem Totenschein. Die Zahl wird durch statistische Vergleiche ermittelt. Das Plus ist klitzeklein, aber es ist ein Plus. Die deutsche Wirtschaft wächst. Im zweiten Quartal hat sie um 0,2% zugelegt, verglichen mit den ersten 3 Monaten des Jahres. Auch da hatte es schon ein kleines Plus gegeben. Bei der italienischen Lufthansa-Tochter ITA Airways dürfen ab nächster Woche auch größere Hunde mit in die Flugzeugkabine. Bis zu 30 Kilo. Statt in einer Box im Frachtraum reisen sie direkt neben ihren Besitzern. Erstmal gilt das nur für ausgewählte Flüge in Italien, das Angebot soll aber ausgeweitet werden.
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11: Hier ist das Wetter für uns in Baden-Württemberg und nachher knallt so richtig. Ja, aber erstmal Sonne davor bis zu 39 Grad. Heute Abend kann es dann gewittern, teilweise auch mit Sturmböen. Morgen dann weiterhin schwül, gewittrig und bis zu 34 Grad. 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Zwei nach zwölf, wir schauen auf die Straßen im neue 107.7 Verkehrsservice. Bitte Vorsicht auf der A6 Mannheim nach Heilbronn. Zwischen Sinsheim-Steinsfurt und Bad Rappenau liegen mehrere Gummimatten auf der Fahrbahn. Auf der B19 ging in Richtung Aalen zwischen Königsbronn und Aalen-Oberkochen Süd Gegenstände auf der Fahrbahn. Die A6 Mannheim nach Heilbronn zwischen Wiesloch-Rauenberg und Sinsheim 7 Kilometer Stau. A8 Richtung Karlsruhe zwischen Heimsheim und Pforzheim-Ost 5 Kilometer stockend. Das gleiche in der Gegenrichtung ab Pforzheim-West. Und B10, B27 in Stuttgart, Unfallhöhe Sieglestraße und dementsprechend Stau in beide Richtungen. Dann wird geblitzt auf der B29 Richtung Aalenhöhe Beutelsbach. Und wenn ihr was seht, Staus und Blitzer von euch, gerne und immer kostenlos. 0800 24 7 1077.
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11: Wunderschöne Mittagspause an diesem heißen Donnerstag. Ich bin Doro, hi, und wir sind am Start für euch mit den meisten 80ern im Geschäft. Hier ist Guns N' Roses.
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0: Das ist genau meine Mucke.
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0: Kim Wilde, bester Rock und Pop hier bei uns am Donnerstag zum Schaffen. 12.24 Uhr ist es.
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2: Es ist 1980. Die Schulglocke läutet. In der Pause nimmt der 17-jährige Joey Tempest seinen ganzen Mut zusammen und fragt seinen Mitschüler, ob er sich sein Keyboard ausleihen darf. In der folgenden Nacht kann er kaum schlafen und wälzt sich immer wieder hin und her. Er sieht das Keyboard vor seinem Bett, steht auf und beginnt einen Song zu schreiben. Doch der Song landet in einer seiner Schubladen. 6 Jahre später. In der Zwischenzeit hat Joey Tempest seine Band Europe gegründet und feiert damit sogar schon erste Erfolge. Während der Vorbereitungen für eine Tour findet Joey auf einmal den Zettel mit den Notizen zu Final Countdown. Der Song wird zum Durchbruch für Europe und ist heute Teil von bestem Rock und Pop.

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12: Hier ist das Wetter für uns in Baden-Württemberg. Sonnig und heiß, heute bis zu 39 Grad. Heute Abend kann es dann richtig gewittern und richtig knallen mit Sturmböen. Morgen weiter schwül, gewittrig bis zu 34 Grad. Hallo auf die Straßen, kurz nach 12:30, die neue 107.7 Verkehrsservice. Vorsicht bitte auf der A6 von Nürnberg Richtung Heilbronn, am Kreuz Weinsberg auf der Überleitung zur 81 Richtung Heilbronn, eine ungesicherte Unfallstelle. Ungesicherter Unfall auch auf der B312, Metzingen Richtung Stuttgart, Vorsicht zwischen Bempflingen und Neckar-Tenzlingen. A6 Richtung Heilbronn zwischen Wiesloch-Raunberg und Sinsheim, 7 Kilometer Stau. Und eure Staus und Blitzer immer kostenlos. 0800 24 7 107.7.
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12: Wir sind für euch da im Geschäft, während die anderen Urlaub machen, mit den meisten 80ern, den meisten 90ern, der meisten Musik. Und jetzt bis zum letzten Ton Bohemian Rhapsody. Hier sind Queen.
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0: Song, beste Rock und Pop von Michael Jackson. Am Donnerstagmittag, 12.45 Uhr gleich.
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0: Das ist nur ein kleines Wörtchen, das fehlt, bis wir das Geheimnis von Aerosmith heute gelüftet haben. Und ihr könnt gerne weiter mitraten. Noch eine gute halbe Stunde, dann lösen wir auf und wir beamen uns jetzt zurück in die frühen 80er, als Steven Tyler die meiste Zeit zugedröhnt unterwegs gewesen ist und sich eines Nachts im Hotel auf die Suche nach einer gewissen Rockröhre gemacht hat.
2: Ich stand nackt vor dem Hotelzimmer von... Heute bin ich froh, dass sie mich nicht reingelassen hat.
0: Katja aus Winnenden im Rems-Murr-Kreis, wer denkst du war's?
3: Ja, die Rockröhre, dieser Hinweis, da dachte ich jetzt gerade ganz spontan an Tina Turner.
0: Oh ja, stimmt. Die ist es leider nicht.
3: Schade.
0: Schade.
3: Aber schön, dass ich durchgekommen bin.
0: Ja, und vielleicht probierst du es einfach nochmal und hast Glück dann.
3: Ja.
0: Und ihr auch. 0800 24 7 107 7.

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2: Gute Nachrichten aus Pforzheim. Da sorgt Amazon nämlich für neue Jobs. Unser Top-Thema jetzt. Es ist Donnerstagmittag, 13 Uhr.
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4: Schönen guten Tag. Amazon investiert in Pforzheim über 300 Millionen Euro und will 1000 Jobs neu schaffen. Der Standort wird umgebaut und erweitert, wurde heute bekannt. Stefanie Häuslein berichtet.
5: Bisher lagert Amazon hier mittelgroße Waren. Nach dem Umbau werden es kleinere Artikel wie Kabel oder Bücher sein. Die Halle wird nicht vergrößert, sondern es wird ohne Flächenverbrauch eine zweite Ebene eingezogen. Transportroboter ersparen den Beschäftigten dann die langen Laufwege. Die Mitarbeiterzahl soll sich bis in 3 Jahren auf 2000 verdoppeln. Pforzheims OB Peter Boch lobt den Schritt als starkes Bekenntnis zum Wirtschaftsstandort.
4: Kommt jetzt die Trendwende bei der Deutschen Bahn? Zum ersten Mal seit 2019 kann der Konzern fürs erste Halbjahr wieder einen Gewinn verkünden. Das liegt laut Bahn zum einen daran, dass der Konzern effizienter arbeitet. Gleichzeitig sind aber auch viele Menschen wegen der hohen Spritpreise öfter mit dem Zug gefahren. Bei der Pünktlichkeit hapert es aber weiter. Im Fernverkehr liegt die Quote knapp unter 60%. Daran soll jetzt gearbeitet werden, auch durch neue Investitionen ins Schienennetz. Und nun weitere Meldungen in Kürze. Der Deutsche Städtetag fordert mehr Geld für den Schutz vor Hitze. Hauptgeschäftsführer Schuchert sagte dem Redaktionsnetzwerk Deutschland, Bund und Länder müssten die Kommunen dauerhaft bei Klimaanpassungsmaßnahmen unterstützen. Bundesweit seien dafür Investitionen in Milliardenhöhe nötig. Bis heute haben die natürlichen Ressourcen der Erde für ein Jahr gereicht. Ab sofort lebt die Welt auf Pump. Am sogenannten Earth Overshoot Day warnen Umweltorganisationen vor einem zu sorglosen Umgang mit der Natur. Unter anderem fordern die Umweltschützer eine Abkehr von fossilen Brennstoffen und mehr Recycling. Mit seinen neuen Plänen für die Fußball-WM hat FIFA-Präsident Infantino wohl ein Eigentor geschossen. Die Kritik wird immer lauter, auch in Deutschland. DFB-Präsident Neuendorf hält nichts davon, Teile der WM an private Investoren zu verkaufen. Das sei ein fatales Zeichen, sagte er dem ZDF.
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2: Das Wetter für uns im Baden-Württemberg ist sonnig und heiß, 31 bis 39 Grad. Ab heute Nachmittag, Abend zieht dann eine Gewitterfront übers komplette Land von West nach Ost. Es kann auch Sturmböen geben. Passt auf, wenn ihr zum Beispiel noch mit dem Hund rausgeht. Es können auch Äste brechen, weil alles gerade so trocken ist. Morgen schwül, gewitterig bis zu 34 Grad. 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Bitte Vorsicht auf der A6 Nürnberg nach Heilbronn am Kreuz Weinsberg auf der Überleitung zur 81, ungesicherter Unfall. A6 Mannheim Richtung Heilbronn, zwischen Wiesloch-Hauenberg und Sinsheim 7 Kilometer Stau. A8 Richtung Karlsruhe. Ab Heimsheim steht ihr bis Pforzheim-Ost 5 Kilometer im stockenden Verkehr, das gleiche in der Gegenrichtung. Und es wird geblitzt in Eislingen im Kreis Göppingen, wenn ihr Richtung Schlossplatz fahrt. Vorm Rossmann 30 erlaubt, danke Claudia. Eure Staus im Blitzer immer kostenlos. 0800 24 7 1077.
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2: Hallo, schönen Donnerstag. Ich bin Doro und bei euch in der Mittagspause. Bei der Hitze gibt's die meisten 80er jetzt von den Scorpions. Rock you like a hurricane.
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0: bester Rock und Pop von Pink. Donnerstagmittag in 9 Minuten ist es 13:30 und wir müssen da noch was auflösen zusammen.
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0: Stellt euch vor, ihr schlaft im Hotel, es klopft nachts und ein zugedröhnter Steven Tyler steht vor der Tür. Ja, der Frontmann von Aerosmith, der hat in den 80ern quasi keinen Tag nüchtern erlebt. Ich glaube, ich lehne mich nicht zu weit aus dem Fenster, wenn ich das sage. Und ich suche heute eine Rockröhre, bei der er unbedingt ins Hotelzimmer wollte.
2: Ich stand nackt vor dem Hotelzimmer von... Heute bin ich froh, dass sie mich nicht reingelassen hat.
0: Und ganz Baden-Württemberg hat versucht, das geheime Rockstar-Wort zu knacken. Wir können ausschließen. Madonna, Doro Pesch ist es nicht, auch nicht Tina Turner. Bin gespannt, ob sich jemand jetzt unsere neue 107.7-Tasse doch noch schnappt. Doro hier, hi, wer ist dran?
3: Der Dominik aus Sigmaringen, hallo.
0: Hallo Dominik, was ist dein Tipp?
3: Die Bonnie Tyler.
0: Oh gut, ist es Bonnie Tyler? Ich geb's mal ab, wir lösen auf.
2: Ich stand nackt vor dem Hotelzimmer von Joan Jett.
0: Nein!
3: Okay,
0: es war Joan Jett.
3: Versuch was wert.
0: Versuch was wert. Und die hat wirklich, als sie ihn gesehen hat, wie er da nackt vor ihr steht, hat sie einfach die Tür wieder zugehauen. Hat sie keine Lust gehabt.
3: Du recht.
0: Dominik, es tut mir leid, die Tasse bleibt bei uns, ja?
3: Alles gut.
0: Komm gut durch die Hitze, ja?
3: Jawohl, ebenso. Mach's gut.
0: Danke, ciao.
3: Tschüss, danke dir.
0: Und hier ist natürlich jetzt bester Rock und Pop von Aerosmith, Dream On, auf der neuen 107.7. 7 Minuten vor 13:30.

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5: Das Wetter für uns in Baden-Württemberg. Viel Sonne und bis zu 39 Grad. Es ist heiß und diese Energie entlädt sich später in Form von Gewittern. Die ziehen von West nach Ost übers ganze Land. Es können auch Sturmböen dabei sein. Passt auf euch auf. Morgen wird es dann schwül und es bleibt gewitterig bei bis zu 34 Grad. Die neue 107.7 Verkehrsservice. Bitte Vorsicht, A6 Heilbronn Richtung Nürnberg. Zwischen Untereisesheim und Neckarsulm liegt eine Radkappe auf der linken Spur. Auf der A8 in Richtung Karlsruhe ein größerer Stein zwischen Pforzheim-West und Karlsbad. Und Vorsicht auch auf der B312 Metzingen Richtung Stuttgart. Ungesicherter Unfall zwischen Bempflingen und Neckartenzlingen. Dann wird geblitzt auf der B10 kurz nach Korntal-Münchingen von Stuttgart Richtung Feingen-Enz. Danke Michele fürs Durchgeben. Habt ihr auch was gesehen? Dann eure Staus und Blitzer. Immer kostenlos 0800 24 7 1077.
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5: Das sind die meisten 80er, die meisten 90er, die meiste Musik im Radio. Für unsere Mittagspause jetzt die Hooters und Johnny B. Ich bin Doro, hi.
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1, Angels, Robbie Williams. Hier auf der neuen 107.7. Wir bringen euch durch den Donnerstag und durch die Mittagspause. Heute wahrscheinlich drinnen, draußen zu heiß. Mit bestem Rock und Pop. John Parr jetzt aus den 80ern. St. Elmo's Fire.

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12: In Pforzheim schafft Amazon bis zu 1000 neue Arbeitsplätze und baut den Standort kräftig aus. Eins unserer Themen am Donnerstagnachmittag. Es ist 14 Uhr.
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14: Schönen guten Tag. In diesem Jahr fahren deutlich mehr Menschen mit der Deutschen Bahn. Ein großer Grund sind wohl die hohen Spritpreise. Zum ersten Mal seit 7 Jahren hat der Konzern auch wieder Gewinn gemacht. Bahnsprecher Achim Staus sagt aber:
15: Für die meisten Fahrgäste zählt nicht unser positives Ergebnis von unterm Strich 147 Millionen Euro. Für sie zählt, ob ihr Zug pünktlich kommt. Deswegen sehen wir die wirtschaftliche Verbesserung als Voraussetzung dafür, weiter zu investieren und die Qualität der Bahn Schritt für Schritt zu verbessern.
14: Immerhin, von den 28.000 geplanten Baustellen für dieses Jahr ist knapp die Hälfte bereits abgeschlossen, darunter auch Großprojekte wie die Strecke Hamburg-Berlin. Amazon schafft in Pforzheim bis zu 1000 neue Arbeitsplätze und investiert dafür mehr als 300 Millionen Euro in den Standort. Das Logistikzentrum wird modernisiert und künftig auf kleinere Produkte wie Bücher oder Kabel ausgerichtet. Die Halle wird nicht vergrößert, sondern es wird ohne Flächenverbrauch eine zweite Ebene eingezogen. Transportroboter ersparen den Beschäftigten dann die Laufwege. Pforzheims OB Peter Boch lobt den Schritt als starkes Bekenntnis zum Wirtschaftsstandort. Und nun weitere Meldungen in Kürze. Das Plus ist klitzeklein, aber es ist ein Plus. Die deutsche Wirtschaft wächst trotz des Iran-Kriegs. Im zweiten Quartal hat sie um 0,2% zugelegt, verglichen mit den ersten 3 Monaten des Jahres. Auch da hatte es schon ein kleines Plus gegeben. Bis heute haben die natürlichen Ressourcen der Erde für ein Jahr gereicht. Ab sofort lebt die Welt auf Pump. Am sogenannten Earth Overshoot Day warnen Umweltorganisationen vor einem zu sorglosen Umgang mit der Natur. Unter anderem fordern die Umweltschützer eine Abkehr von fossilen Brennstoffen und mehr Recycling. Auf Instagram und Co. kommt man an Urlaubsfotos gerade kaum vorbei. Jetzt zeigt auch eine Bitkom-Umfrage, dass tatsächlich immer mehr Menschen Bilder vom Strand oder Städtetrip posten. Inzwischen mehr als die Hälfte. Ein Viertel gibt zu, andere damit neidisch machen zu wollen.
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12: Ist das Wetter für uns in Baden-Württemberg. Es ist sonnig und heiß und so langsam aber sicher gibt es die ersten Quellwolken im Land. Nachher kann es gewittern mit Sturmböen und Ja, morgen ist es dann auch heiß, weiter gewitterig und schwül bei bis zu 34 Grad. Blick auf die Straßen um 3 nach 2. Die neue 177 Verkehrsservice. Vorsicht auf der A81 Richtung Singen. Gegenstände liegen da zwischen Rottenburg und Horb am Neckar. Vorsicht auch auf der A81 Heilbronn Richtung Stuttgart zwischen Weinsberg-Elhofen und Heilbronn unter Gruppenbach. Reifenteile auf der Fahrbahn. Auf der A8 Ulm Richtung Stuttgart zwischen Wendlingen und Degerloch 5 Kilometer Stau. Im weiteren Verlauf zwischen Heimsheim und Pforzheim Ost an der Baustelle 8 Kilometer stockend. 7 Kilometer in der Gegenrichtung zwischen Pforzheim West und Ost. Und auf der B10 in Stuttgart viel los heute zwischen Hedelfingen und Dreieck-Neckar-Park. 3 Kilometer Baustellenstau. Eure Staus, eure Blitzer immer kostenlos melden bei uns unter 0800 24 7 177.
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12: Also eins haben wir heute alle gemeinsam, die Suppe läuft auch beim Nichtstun einfach runter. Ich bin Doro, hi, schönen Donnerstag. Die meisten 80er bei uns, gleich von Phil Collins. Und hier sind Queen.
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0: Blues Brothers. Legendär, oder? Everybody needs somebody to love. Bester Rock und Pop aus den 80ern. Es ist 14.23 Uhr.
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2: A total eclipse of the heart.
1: Die Geschichte hinter diesem Song? 1982. US-Rock-Komponist Jim Steinman hat einen Song für das neue Album von Meatloaf geschrieben. Er nennt es Total Eclipse of the Heart. Doch es gibt Ärger. Meatloaf und Steinman streiten über das Geld, das der Songwriter als Gage möchte. Und die Männer werden sich einfach nicht einig. Dann schaltet sich die Plattenfirma ein und macht eine Ansage. So viel Geld für einen Song, sagt sie, bezahlen wir nicht. Also nimmt Jim Steinman den Song und bietet ihn statt Meatloaf einfach Bonnie Tyler an. Die Platte wird ein voller Erfolg und verkauft sich über 5 Millionen Mal. Bonnie Tyler. Total Eclipse of the Heart.
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2: Hier ist das Wetter für uns in Baden-Württemberg. Heute bis zu 39 Grad, ganz viel Sonne jetzt noch, aber so langsam fangen sich schon an, Wolken zu bilden. Nachher, spätestens am Abend, kann es dann überall gewittern und auch stürmen. Morgen bleibt es gewittrig und schwül bei bis zu 34 Grad. Hallo auf die Straßen. 14.31 Uhr, die neue 107.7 Verkehrsservice. Auf der A8 ist viel los, Ulm Richtung Karlsruhe, zwischen Wendlingen und Degerloch 5 Kilometer Stau. Im weiteren Verlauf zwischen Heimsheim und Pforzheim Ost 8 Kilometer Baustellenstau. In der Gegenrichtung 7 Kilometer zwischen Pforzheim West und Ost. Und auf der B10 in Stuttgart zwischen Hedelfingen und Dreieck Neckarpark wird gebaut. 3 Kilometer Stau, genauso auf der B10 in Richtung Vaihingen-Enns. Ihr steht zwischen Zuffenhausen und Kallenberg. 3 Kilometer. Eure Staus und Blitzer, immer kostenlos. 0800 24 7 1077.
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2: Wir starten in den Donnerstagnachmittag mit den meisten 80ern, den meisten 90ern, der meisten Musik. Zum Arbeiten jetzt Kenny Loggins und Footloose. Ich bin Doro, hi.
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Bester Rock und Pop, Mike and the Mechanics aus den 90ern. Word of Mouth, die neue 107.7 hier um 14.41 Uhr. Schönen Donnerstag euch. Jetzt mit Aha und Take on Me. Kommt gut durch die Hitze in Baden-Württemberg.

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17: Es gibt auch mal gute Nachrichten von der Bahn. Unser Top-Thema jetzt, das ist Donnerstagnachmittag, 15 Uhr.
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17: Tom Husse.
19: Schönen guten Tag. Kommt jetzt die Trendwende bei der Deutschen Bahn? Zum ersten Mal seit 2019 kann der Konzern fürs erste Halbjahr wieder einen Gewinn verkünden. Das liegt laut Bahn zum einen daran, dass der Konzern effizienter arbeitet. Gleichzeitig sind aber auch viele Menschen wegen der hohen Spritpreise öfter mit dem Zug gefahren. Bei der Pünktlichkeit hapert es aber weiter. Im Fernverkehr liegt die Quote knapp unter 60%. Daran soll jetzt weiter gearbeitet werden, auch durch neue Investitionen ins Schienennetz. Auch der VfB ist gegen den Einstieg privater Investoren in die Fußball-WM. Entsprechende Pläne der FIFA kritisiert VfB-Chef Werle als Alleingänge. Und auch Cheftrainer Sebastian Hoeneß ist deutlich.
20: Das ist ja ein völlig absurder Gedanke, das zu tun. Das Schlimme ist ja, dass man sich nicht darüber wundert. Generell sollte man natürlich immer offen sein. Ich denke an die Champions League-Reform, war ja auch große Kritik. Ich finde sie mittlerweile top. Aber in dem Fall gibt es natürlich überhaupt keinen, also da fällt mir einfach gar nichts ein, was daran jetzt gut sein soll.
19: Die UEFA ist zuversichtlich, die Privatisierung noch zu verhindern. Und nun weitere Meldungen in Kürze. Noch vor dem Start der neuen Saison meldet die Fußball-Bundesliga einen neuen Zuschauerrekord. Für die erste und zweite Liga wurden letzte Saison über 21,4 Millionen Tickets abgesetzt. Auch bei den Fans pro Spiel gibt es mit dem Schnitt knapp 40.000 einen neuen Höchstwert. Auch in Griechenland und in der Türkei sind schwere Waldbrände ausgebrochen. Auf Kreta starben zwei Feuerwehrmänner beim Kampf gegen die Flammen. Auch in Spanien und Frankreich sind weitere Feuer ausgebrochen. Dort wird befürchtet, dass eine neue Hitzewelle die Lage wieder verschlimmern könnte. Bei der italienischen Lufthansa-Tochter ITA Airways dürfen ab nächster Woche auch größere Hunde mit in die Flugzeugkabine, bis zu 30 Kilo. Statt in einer Box im Frachtraum reisen sie direkt neben ihren Besitzern. Erstmal gilt das nur für ausgewählte Flüge in Italien, das Angebot soll aber ausgeweitet werden.
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17: Das Wetter für uns in Baden-Württemberg wird zum Abend hin von Westen her immer bewölkter. Es gibt aber kaum Regen und Gewitter. Morgen ist es auch heiß mit einem kleinen Gewitterrisiko bei 32 bis 35 Grad. Am Wochenende bleibt's unbeständig. Uhr und 2 Minuten, weil so viel los ist. Hier mal nur die Gefahrenmeldungen aktuell. Achtung Autofahrer, auf der A6 Heilbronn Richtung Nürnberg, zwischen Heilbronn unter Eisesheim und Heilbronn-Neckar-Sulm, Gegenstände auf der linken Spur. Achtung auf der A7 Würzburg Richtung Ulm, zwischen Dinkelsbühl-Fichtenau und Firngrundtunnel, Reifenteile. Achtung auf der A81 Heilbronn Richtung Stuttgart, in der Ausfahrt Ludwigsburg-Nord, defekter LKW, auf der Autobahn verteilt die Reifenteile dazu. Achtung auf der B14 von Stuttgart-Vaihingen runter Richtung Innenstadt. Da ist der Viereichenhau-Tunnel in Richtung Innenstadt nach einem Unfall gesperrt. Wenn es denn geht, macht da noch einen großen Bogen drum. Ja, und falls ihr noch was gesehen habt, eure Staus, eure Blitzer, immer kostenlos 0800 24 7 107 7. Gute Fahrt.
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17: Hut ab vor allen, die heute in der prallen Sonne arbeiten müssen. Ich hoffe, ihr habt bald Schluss. Wir packen jetzt erstmal die meisten 80er in euer Baustellenradio. Ich bin Christian Krack und hier sind Survivor.
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0: Joe Cocker, bester Rock und Pop am Donnerstagnachmittag. Bei der Hitze heute wäre ja eigentlich eine Fahrt in der Tiroler Wildwasserbahn die perfekte Erfrischung, oder? Die steht aber nicht in Tirol, sondern in Rust.
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2: Warst du schon mal im Europapark?
3: Nee, noch gar nicht.
2: Wirklich?
3: Deswegen. Oh, nein.
2: Der erste Urlaub dieses Jahr und das erste Mal Europapark. Julian, ich wünsche dir einen wunderschönen Sommer. Viel Spaß.
3: Ja, vielen Dank.
0: Julian aus Amstetten im Alb-Donau-Kreis hat heute Morgen gewonnen. Und die Sommerferien, die beginnen ja gerade erst. Ja, das heißt für euch auch im Urlaub über unsere neue 107.7 App einfach reinhören. Und sobald die Gewinner-Achterbahn wieder zwischen zwei Songs hier bei uns im Radio läuft, so klingt die... Dann heißt schnell anrufen und entweder Tickets für den Europapark gewinnen oder auch für die Wasserwelt des Parks für Rolantica. Ich sag schon mal ganz viel Glück.

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5: Das Wetter für uns in Baden-Württemberg. Aktuell sind es in Freiburg 39, in Remseck 38, in Sindelfingen 37 Grad. Ja, heiß und sonnig heute. Zum Abend hin wird es bewölkter, es wird aber wohl kaum Regen oder Gewitter geben. Morgen ist es auch heiß mit nur einem kleinen Regen- und Gewitterrisiko bei 32 bis 35 Grad. Am Wochenende so ähnlich. 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Achtung Autofahrer auf der A7 Ulm Richtung Würzburg im Agnesburg-Tunnel. Zu hohe Verkehrsbelastung, deshalb Blockabfertigung. Achtung auf der B14 von Stuttgart-Vaihingen runter Richtung Innenstadt. Hier ist die B14 Richtung City im Vier-Eichenhaut-Tunnel gesperrt nach einem Auffahrunfall. Da ist wohl auch jemand verletzt worden, also Krankenwagen muss da auch kommen. Wenn es denn noch geht, macht da ab dem Schatten Ring oben einen ganz großen Bogen um den Abschnitt Richtung City. A6 Nürnberg Richtung Heilbronn, zwischen Kreuz Weinsberg und Heilbronn-Neckarsulm, 4 Kilometer Stau. A8 Ulm Richtung Stuttgart, zwischen Merklingen und Mühlhausen, 9 Kilometer stocken, zwischen Esslingen und Kreuz Stuttgart, 8 Kilometer. A8 Dauerbaustelle bei Pforzheim in beide Richtungen, 6 Kilometer Stop and Go. Eure Staus, eure Blitzer, immer kostenlos, 0800 24 777. Gute Fahrt.
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5: Wir begleiten euch durch den Nachmittag mit den meisten 80ern, den meisten 90ern, mit der meisten Musik. Ich bin Christian Krack und jetzt geht's in die 80er zu Peter Cetera. Das ist The Glory of Love.
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0: bester Rock und Pop mit Genesis an diesem heißen Mittwochnachmittag. Und wie jeden Nachmittag gegen 3:45 versuche ich wieder für die zweite Luft bei der Arbeit zu sorgen.
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0: Ja, da habe ich heute einen Song aus dem Jahr 78 für euch von Bob Seger und der Silver Bullet Band. Bob Seger ist in den USA ja nach wie vor ein Riesenstar. Er stammt aus Detroit, hatte in den 70ern und 80ern sogar seine ganz große Zeit. Und das fand ich krass. Ja, bevor er so ganz bekannt war, war er in Detroit direkt schon so beliebt, dass dort in den Plattenläden seine LPs und Singles öfter verkauft worden sind als die der Beatles oder der Stones. Muss man sich mal vorstellen. Gut, später hat er dann selbst in den USA gleich 20 Alben in die Charts gebracht. Hier ist also Bob Seger für euch mit Old Time Rock'n'Roll.

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17: Es gibt sie noch, die guten Nachrichten von der Deutschen Bahn. Unser Top-Thema jetzt, es ist Donnerstagnachmittag, 16 Uhr.
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19: Schönen guten Tag. Kommt jetzt die Trendwende bei der Deutschen Bahn? Zum ersten Mal seit 2019 kann der Konzern fürs erste Halbjahr wieder einen Gewinn verkünden von knapp 150 Millionen Euro. Silas Quiring.
20: Ja, das ist im Vergleich zu den Miesen aus den letzten Jahren zwar noch überschaubar, aber es wäre mal ein Anfang. Ein Grund ist, dass die Bahn mittlerweile effizienter arbeitet, sagt sie zumindest selbst. Gleichzeitig sind aber auch viele Menschen wegen der hohen Spritpreise öfter mit dem Zug gefahren. Die Pünktlichkeitsquote von unter 60% im Fernverkehr ist weiter ausbaufähig. Immerhin geht's mit den Baustellen voran. Von den geplanten 28.000 in diesem Jahr ist die Hälfte schon fertig.
19: Die Hitzewelle setzt vielen Städten zu. Der Deutsche Städtetag fordert deshalb deutlich mehr Unterstützung von Bund und Ländern. Die Einzelheiten von Anna Löwer.
21: Genau, und zwar in Milliardenhöhe. Der Hauptgeschäftsführer des Städtetags, Schuchert, sagte dem Redaktionsnetzwerk Deutschland, bundesweit benötigen die Kommunen Investitionen für den Hitzeschutz. Mit den bisherigen Finanzierungsmodellen sei es nicht machbar, sich besser auf extreme Hitze einzustellen. Er fordert deshalb eine dauerhafte Beteiligung von Bund und Ländern, etwa für mehr Grünflächen oder die Entsiegelung von Böden.
19: Und nun weitere Meldungen in Kürze. Mit dem Ende des Tankrabatts hat die Inflation in Deutschland wohl wieder einen deutlichen Satz nach oben hingelegt. Für Juli rechnet das Statistische Bundesamt mit 2,8%. In den Monaten davor hatte sich die Inflation noch bis auf 2,3% verbessert. Bis heute sind für dieses Jahr wieder mehr Ressourcen verbraucht worden, als die Erde in 12 Monaten erneuern kann. Darauf wollen Umweltorganisationen zum weltweiten Erdüberlastungstag aufmerksam machen. Dem WWF zufolge würden aktuell nicht mal anderthalb Erden reichen, um den Bedarf nachhaltig zu decken. Fast 40.000 Fans waren in der letzten Fußball-Bundesliga-Saison bei den Spielen der ersten und zweiten Liga ein neuer Rekord. Insgesamt wurden über 21,4 Millionen Tickets abgesetzt. Die meisten Zuschauer gab es auch im größten Stadion, mit im Schnitt 80.000 Fans beim BVB.
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17: Das Wetter für uns in Baden-Württemberg wird wie angekündigt jetzt zum Abend hin bewölkter. Es wird aber kaum Regen und Gewitter geben. Morgen ist es auch heiß mit nur einem kleinen Gewitterrisiko bei 32 bis 35 Grad. Am Wochenende bleibt es unbeständig. 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Staus an den ganzen üblichen Stellen. Dazu folgende Gefahrenmeldungen. Achtung Autofahrer auf der A7 Ulm Richtung Würzburg. Im Agnesburg-Tunnel Blockabfertigung. Achtung auf der A8 Stuttgart Richtung Ulm. Zwischen Mühlhausen und Hohenstadt jetzt liegen gebliebenes Auto. Rechte Spur. Achtung auf der B10 Stuttgart-Ulm. Zwischen Reichenbach-Hochdorf und Uhingen in beiden Richtungen eine Sperrung jetzt. Vollsperrung, weil da ein PKW brennt. Außerdem Sichtbehinderungen durch Rauch. Achtung auf der B14 Herrenberg Richtung Stuttgart. Immer noch die Sperrung stadteinwärts. Kurz vor dem Viereichenhau-Tunnel. Da hat es ja einen Auffahrunfall gegeben. Sollte aber, sagt die Polizei, bald aufgehoben sein. Und einen habe ich noch. Achtung auf der B312 Stuttgart-Metzingen zwischen Neckar-Thailfingen und Neckar-Tenzlingen. In beiden Richtungen Gefahr durch ungesicherte Unfallstelle. Eure Staus, eure Blitzer immer kostenlos. Nur noch 0800 24 7 107 7.
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17: Ich hoffe, eure Klimaanlage im Auto versagt nicht auf dem Heimweg heute. Wir sind ohnehin bei euch mit den meisten 80ern. Ich bin Christian Krack und hier ist Melissa Etheridge und Like the Way I Do.
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0: Opus, Life is Life, besser Rock und Pop um 16 Uhr und 18 Minuten am Donnerstagnachmittag. Alle Telefonleitungen blinken hier bei uns, aber nur eine oder einer kann jetzt gewinnen.
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0: Vorhin habt ihr wieder die Gewinner-Achterbahn bei uns zwischen zwei Songs gehört und diesmal geht's um Tickets für Rulantica, für die coole Wasserwelt des Europaparks. Da gibt's allein, wenn ich mich nicht verzählt habe, 38 Rutschen. Wie cool ist das denn? Aber wer hat's denn jetzt zu mir ins Studio geschafft? Hier ist die neue 107.7. Ich bin Christian Krack. Hallo?
2: Ja, hallo Christian. Ich bin der Ralf,
0: woher kommst du?
2: Aus Fichteberg.
0: Und warum willst du denn unbedingt mal zu Rulantica? Bist du auch wie ich so ein Rutschen-Fan?
2: Ich nicht. Meine Tochter hat gerade eben, wo sie im Auto saß, wo sie zur Logo ging, hat sie gehört, was es zu gewinnen gibt. Und meinte, Europa-Park sei nicht, aber Rulantica wäre cool.
0: Aha!
2: Und gerade in dieser Sekunde kommt sie zur Türe rein ins Auto.
0: Wie heißt sie denn?
2: Melissa.
0: Melissa und Ralf, ich wünsche euch ganz viel Spaß. Die Rulantica-Tickets gehen an euch.
2: Super, vielen lieben Dank. Da freuen wir uns.
0: Dann sagt ihr ganz liebe Grüße und vielen Dank fürs Mitspielen.
2: Gerne, gerne. Ich danke euch.
0: Ja, und es geht weiter Baden-Württemberg. Die ganzen Sommerferien über wollen wir euch täglich Tickets für den Europapark oder eben für die Wasserwelt des Parks für Rulantica schenken. Sobald die Gewinner-Achterbahn wieder zwischen zwei Songs zu hören ist, schon mal einprägen. Ja. Dann genauso schnell anrufen wie Ralf und mit etwas Glück gewinnen. Ja, einfach nur das Radio laufen lassen. Es kann täglich jederzeit wieder passieren.

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15: Das Wetter für uns in Baden-Württemberg, ja, das wird von Westen her immer bewölkter. Es wurde angekündigt, wie rum auch immer. Jetzt zieht auch gerade so ein Regengebiet von West nach Ost, also auch in Stuttgart, wird es jetzt wahrscheinlich so in der nächsten Stunde mal anfangen zu regnen. Aktuell sind es in Eislingen 37, Vaihingen N 37, Tübingen 38 Grad. Morgen so ähnlich wie heute, ja. Sonne, heiß, kleines Regen- und Gewitterrisiko bei 32 bis 35 Grad. Auch am Wochenende bleibt es unbeständig. 16.31 Uhr, die neue 107.7 Verkehrsservice. Es gibt Stau an allen üblichen Stellen im Land. Außerdem folgende Gefahrenmeldungen. Achtung Autofahrer, auf der A7 Ulm Richtung Würzburg, zwischen der Raststätte Ellwanger Berge Ost und Firmengrundtunnel. Jetzt ein liegen gebliebenes Auto, linke Spur. Achtung auf der A8 Stuttgart Richtung Karlsruhe, auf Höhe Leonberg Ost, Unfallstelle, rechte Spur. Da gibt es ja ohnehin gerade schon Stau. Achtung auf der 81 Heilbronn Richtung Stuttgart, auf Höhe Feuerbach, liegen gebliebenes Auto, mittlere Spur. Rückstau vorprogrammiert. Achtung auf der B10 Stuttgart-Ulm zwischen Reichenbach-Hochdorf und Uhingen. Immer noch in beiden Richtungen eine Sperrung der B10, weil da ein PKW gebrannt hat. Achtung auf der B14 Herrenberg Richtung Stuttgart, von Stuttgart-Vaihingen runter Richtung Innenstadt. Da gibt es am Viereichenhautunnel immer noch eine Sperrung nach einem Auffahrunfall. Und Achtung auf der B312 Stuttgart-Metzingen zwischen Neckar-Thailfingen und Neckar-Tenzlingen in beiden Richtungen. Probleme wegen einer Unfallstelle. Eure Staus, eure Blitzer, immer kostenlos 0800 24 7 1077.
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15: Wir spielen die meisten 80er, die meisten 90er, die meiste Musik für euch. Ich bin Christian Krack, jetzt gibt's Schockrocker Alice Cooper aus den 80ern. Das ist Poison.
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0: Smash Mouth All-Star. Bester Rock und Pop bei der 907.7. 16.43 Uhr haben wir. Wir spielen ja die meisten 80er für euch und kommen jetzt zu einem der Skandalsongs der 80er. Wie hat Falco den Text damals wirklich gemeint? Darüber gibt's ja nach wie vor verschiedene Interpretationen. Aber hört einfach selbst. Hier ist Genie.
1: 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Steh auf, bitte. Du wirst ganz nass. Schon spät, komm. Wir müssen weg hier, raus aus dem Wald, verstehst du nicht? Wo ist dein Schuh? Du hast ihn verloren, als ich dir den Weg zeigen musste. Wer hat verloren? Du dich? Ich mich? Oder?

kalt, wir müssen weg hier, komm. 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Du brauchst mich doch, hm? Alle wissen, dass wir zusammen sind ab heute. 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Sie werden dich nicht finden. 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
12: Es gibt auch mal wieder gute Nachrichten von der Bahn. Unser Top-Thema jetzt, es ist Donnerstagnachmittag, 17 Uhr.
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14: Schönen guten Tag. In diesem Jahr fahren deutlich mehr Menschen mit der Deutschen Bahn. Ein großer Grund sind wohl die hohen Spritpreise. Zum ersten Mal seit 7 Jahren hat der Konzern auch wieder Gewinn gemacht. Bahnsprecher Achim Staus sagt aber:
15: Für die meisten Fahrgäste zählt nicht unser positives Ergebnis von unterm Strich 147 Millionen Euro. Für sie zählt, ob ihr Zug pünktlich kommt. Deswegen sehen wir die wirtschaftliche Verbesserung als Voraussetzung dafür, weiter zu investieren und die Qualität der Bahn Schritt für Schritt zu verbessern.
14: Immerhin, von den 28.000 geplanten Baustellen für dieses Jahr ist knapp die Hälfte bereits abgeschlossen, darunter auch Großprojekte wie die Strecke Hamburg-Berlin. Auch der VfB ist gegen den Einstieg privater Investoren in die Fußball-WM. Entsprechende Pläne der FIFA kritisiert VfB-Chef Werle als Alleingänge und auch Cheftrainer Sebastian Hoeneß ist deutlich.
16: Das ist ja ein völlig absurder Gedanke, das zu tun. Das Schlimme ist ja, dass man sich nicht darüber wundert. Generell sollte man natürlich immer offen sein. Ich denke da an die Champions League-Reform, war ja auch große Kritik. Ich finde sie mittlerweile top. Aber in dem Fall gibt es natürlich überhaupt keinen, also da fällt mir einfach gar nichts ein, was daran jetzt gut sein soll.
14: Die UEFA ist zuversichtlich, die Privatisierung noch zu verhindern. Und nun weitere Meldungen in Kürze. Das Plus ist klitzeklein, aber es ist ein Plus. Die deutsche Wirtschaft wächst trotz des Iran-Kriegs. Im zweiten Quartal hat sie um 0,2% zugelegt, verglichen mit den ersten drei Monaten des Jahres. Auch da hatte es schon ein kleines Plus gegeben. Auch in Griechenland und in der Türkei sind schwere Waldbrände ausgebrochen. Auf Kreta starben zwei Feuerwehrmänner beim Kampf gegen die Flammen. Auch in Spanien und Frankreich sind weitere Feuer ausgebrochen. Dort wird befürchtet, dass eine neue Hitzewelle die Lage wieder verschlimmern könnte. Auf Instagram und Co. kommt man an Urlaubsfotos gerade kaum vorbei. Jetzt zeigt auch eine Bitkom-Umfrage, dass tatsächlich immer mehr Menschen Bilder vom Strand oder Städtetrip posten. Inzwischen mehr als die Hälfte. Ein Viertel gibt zu, andere damit neidisch machen zu wollen.
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12: Das Wetter für uns in Baden-Württemberg. Ja, das ist ganz unterschiedlich. Stellenweise trocken, stellenweise regnet es, aber nur ganz vereinzelt gewittert es mal. Hier bei uns in Stuttgart, da hat der Wind auf jeden Fall schon ordentlich aufgefrischt. Also da wird gleich was kommen. Morgen ist es eigentlich ähnlich, ja? Heiß, kleines Regen- und Gewitterrisiko bei 32 bis 35 Grad. Auch am Wochenende bleibt es unbeständig. 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Irre viele Staus und außerdem folgende Gefahrenmeldungen. Achtung Autofahrer, auf der A7 Ulm Richtung Würzburg zwischen Raststätte Ellwanger Berge Ost und Firngrundtunnel. Defekter Pkw, linke Spur. Achtung auf der A8 Karlsruhe Richtung Stuttgart zwischen Leonberg West und Dreieck Leonberg. Defektes Auto, rechte Spur. Achtung auf der A8 Stuttgart Richtung Karlsruhe zwischen Raststätte Pforzheim Nord und Pforzheim. Was soll denn die Raststätte Pforzheim Nord sein? Die heißt doch eigentlich Ost und West. Auf jeden Fall Gegenstände, linke Spur. Achtung bitte auf der A8 Karlsruhe Richtung Stuttgart zwischen Leonberg West und Dreieck Leonberg. Rechte Spur gesperrt. Ah, den hatten wir doch gerade schon mal. Achtung auf der 81 Singen Richtung Stuttgart zwischen Kreuz Böblingen-Hulb und Böblingen-Sindelfingen. Defektes Auto, rechte Spur. Und Achtung bitte auf der B312 Stuttgart-Metzingen zwischen Neckar-Teilfingen und Neckar-Tänzlingen. In beiden Richtungen immer noch Probleme nach einem Unfall. Habt ihr noch was gesehen? Eure Staus, eure Blitzer, immer kostenlos. 0800 24 7 1077. Gute Fahrt. 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
12: Lasst euch die Hitze in den Feierabendstaus nicht zu Kopf steigen. Dreht einfach das Radio auf. Jetzt für Classic Rock von Creedence Clearwater Revival und Bad Moon Rising. Ich bin Christian Krack, hallo.
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0: Tina Turner mit bestem Rock und Pop geht durch diesen heißen, gewitterigen Donnerstag. Es ist 6:06. Ist ja erster Sommerferientag, ganz offiziell heute, ja. Das Wacken-Festival beginnt und jetzt kommt's sogar noch besser.
1: 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Jetzt versucht ein Engländer, Schwäbisch zu lernen. Steven lernt Schwäbisch. Und hier sind Steven und Urschwabe Jens.
2: Hi Jens.
3: Hi, grüß dich Steven.
2: Was ist bitte mein neues Wort für heute?
3: Das schwäbische Wort für heute ist Neidippler.
2: Nochmal?
3: Neidippler.
2: Neidippler. Okay, ja. Ich habe ein Video gesehen online, es hat mich zum Lachen gebracht. Es geht um deine Frau zu nerven oder wie sehr du deine Frau liebst, wie auch immer. Und der Typ steckt seinen Finger in das Joghurt seiner Frau, also nur ganz, ganz vorsichtig so, lecker. Und die Frau lächelt und schiebt es rüber und dann nimmt er das ganze Joghurt mit der offenen Hand und schmeißt einfach auf die Frau. Sehr, voll sehr kindisch. Gesicht, ja, voll ins Gesicht. Aber ich habe gelacht, ich gebe zu.
3: Okay.
2: Weil es einfach ohne Wart für die Frau.
3: Neidippler hat damit nichts zu tun.
2: Neidippler. Du musst mir helfen. Wenn das nicht mit dem Dippler. Finger in die Joghurt oder in die Soße, ich weiß nicht.
3: Nein, Dippler ist ja, wenn jemand so kleine Schritte macht. So.
2: Weil sie kleine Beine haben?
3: Ja, dann ist Neidippler, wenn du irgendwo reinkommst in einen großen Saal und ganz vorsichtig da reinkommst.
2: Ja, du bist der Letzte. Kinofilm hat schon begonnen. Theater.
3: Ja, genau.
2: Das Neidippler.
3: Lieber Neidippler, damit man wirklich nicht auffallen, sondern ganz vorsichtig, leise, unbedacht da reingehen.
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0: Das Wetter für uns in Baden-Württemberg sorgt am Abend vereinzelt für Regen und Gewitter. Aktuell sind es in Leonberg 33, Fellbach 36, Aalen 37 Grad. Morgen und auch am Wochenende mal Sonne, mal Wolken, aber nur selten Regen oder Gewitter bei 30 bis 35 Grad. 17.32 Uhr, die neue 107.7 Verkehrsservice. Wahnsinnig viel los heute. Ist da schon Urlaubsreiseverkehr? Deshalb hier nur die größten Probleme aktuell. A6 Heilborn Richtung Mannheim zwischen Bad Rappenau und Sinsheim-Steinsfurt. 5 Kilometer Stau. A8 Stuttgart Richtung Karlsruhe zwischen Heimsheim und Pforzheim-Ost. 8 Kilometer Stau. 81 Stuttgart Richtung Singen zwischen Kreuz Stuttgart und Kreuz Böblingen-Holp. 5 Kilometer. 81 Stuttgart Richtung Heilbronn zwischen Zuffenhausen und Ludwigsburg-Nord. 5 Kilometer. Und auf der B10 Stuttgart-Esslingen in beiden Richtungen zwischen Dreieck-Neckar-Park und Esslingen ordentlich Stau in Richtung Stuttgart, ja wegen der Baustelle am Dreieck-Neckar-Park, so 3 Kilometer in Richtung Esslingen, scheint es einen Unfall gegeben zu haben, deshalb hier gut 5 Kilometer Stau. Habt ihr noch was gesehen? Eure Staus, eure Blitzer, immer kostenlos her damit. 0800 24 7 107 7.
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0: Wir begleiten euch in den Donnerstagfeierabend mit den meisten 80ern, den meisten 90ern, mit der meisten Musik. Ich bin Christian Krack, jetzt gibt's Classic Rock von Foreigner, das ist Say You Will.
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Roxette und Joyride, bester Rock und Pop um 17.43 Uhr. Hier ist die neue 107.7. Kommt gut in den Donnerstag Feierabend. Wir sind bei euch jetzt mit den meisten 80ern. Die Hooters, All You Zombies und mit einem Blitzer, den ich noch unterschlagen habe vorhin. Udo hat einen entdeckt im Kreis Kall. Von Gechingen nach Althengstedt wird geblitzt. 70 erlaubt. Danke dafür.

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11: Es gibt gute Nachrichten für Hunde, die gerne fliegen. Ja, ihr habt richtig gehört. Das ist eines unserer Themen jetzt. Es ist Donnerstagabend, 18 Uhr.
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13: Schönen guten Abend. Endlich mal wieder gute Nachrichten von der Deutschen Bahn. Der Konzern zählte im ersten Halbjahr ein deutliches Fahrgästeplus und verbucht zum ersten Mal seit 7 Jahren wieder einen Gewinn. Viele Menschen sind wegen der hohen Spritpreise öfter in den Zug gestiegen. Gleichzeitig ist der Konzern aber auch effizienter geworden, sagt zumindest die Bahn selbst. Von den 28.000 geplanten Baustellen für dieses Jahr ist knapp die Hälfte bereits abgeschlossen. Die Pünktlichkeit lässt aber weiter zu wünschen übrig. Noch vor dem Start der neuen Saison meldet die Fußball-Bundesliga einen neuen Zuschauerrekord. Für die Partien der ersten und zweiten Liga wurden letzte Saison über 21,4 Millionen Tickets abgesetzt. Silas Quiring berichtet.
14: Auch bei den Zuschauern pro Spiel gibt's einen neuen Höchstwert. Im Schnitt waren knapp 40.000 Menschen im Stadion. Rausgerissen hat das vor allem die erste Liga mit den zuschauerstarken Rückkehrern 1. FC Köln und dem HSV. Nur 4 Erstligisten haben ihre Stadien über die gesamte Saison zu 100% ausgelastet, nämlich die Bayern, Leverkusen, Union Berlin und St. Pauli. Die insgesamt meisten Zuschauer gab's auch im größten Stadion mit im Schnitt 80.000 Fans beim BVB.
13: Und nun weitere Meldungen in Kürze. Der Deutsche Städtetag fordert mehr Geld für den Schutz vor Hitze. Hauptgeschäftsführer Schuchert sagte dem Redaktionsnetzwerk Deutschland, Bund und Länder müssten die Kommunen dauerhaft bei Klimaanpassungsmaßnahmen unterstützen. Bundesweit seien dafür Investitionen in Milliardenhöhe nötig. Bis heute haben die natürlichen Ressourcen der Erde für ein Jahr gereicht. Ab sofort lebt die Welt auf Pump. Am sogenannten Earth Overshoot Day warnen Umweltorganisationen vor einem zu sorglosen Umgang mit der Natur. Unter anderem fordern die Umweltschützer eine Abkehr von fossilen Brennstoffen und mehr Recycling. Bei der italienischen Lufthansa-Tochter ITA Airways dürfen ab nächster Woche auch größere Hunde mit in die Flugzeugkabine, bis zu 30 Kilo. Statt in einer Box im Frachtraum reisen sie direkt neben ihren Besitzern. Erstmal gilt das nur für ausgewählte Flüge in Italien, das Angebot soll aber ausgeweitet werden.
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11: Das Wetter für uns in Baden-Württemberg, das sorgt am Abend vereinzelt für Regen und Gewitter. So richtig viel kommt aber wohl nicht runter, also wirklich nur punktuell. Morgen und am Wochenende ähnlich, mal Sonne, mal Wolken, selten mal Regen und Gewitter bei 30 bis 35 Grad. 18 Uhr und 2 Minuten, die neue 107.7 Verkehrsservice. Achtung Autofahrer auf der A81, Heilbronn Richtung Stuttgart. In der Ausfahrt Ludwigsburg Süd, da ist jetzt ein Auto liegen geblieben. Achtung auf der B312 Stuttgart-Metzingen zwischen Neckar-Thailfingen und Neckar-Tenzlingen. In beiden Richtungen immer noch Sperrungen nach einem Unfall. Die größten Staus, A6 Heilbronn Richtung Mannheim zwischen Bad Rappenau und Sinsheim-Steinsfurt 5 Kilometer, A8 Stuttgart Richtung Karlsruhe zwischen Heimsheim und Pforzheim-Ost 8 Kilometer, 81 Stuttgart Richtung Heilbronn zwischen Zuffenhausen und Ludwigsburg-Nord 4 Kilometer und auch auf der B10 zwischen Dreieck-Neckar-Park und Esslingen in beiden Richtungen gut 3 Kilometer Stau. Eure Staus, eure Blitzer, immer kostenlos her damit, 0800 24 7 1077, gute Fahrt.
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11: Ich bin Christian Krack. Schönen guten Abend an diesem heißen Donnerstag. Wer sitzt aber zum Beispiel gerade im kühlen Auto und hat Lust, meine Fragen zum Weltgeschehen zu knacken? Gewinnen könnt ihr ja neben Ruhm und Ehre unsere schicke schwarze neue 107.7 Tasse. Und die Einstiegsfrage, die verrate ich wie immer ja jetzt schon mal. Achtung, dieser Fußball-Welt- und Europameister wird heute schon 62, er wurde in Göppingen geboren, spielte von 84 bis 89 beim VfB Stuttgart, wurde aber erst 97 deutscher Meister mit den Bayern. Als Bundestrainer wurde er 2006 WM-Dritter. Wen meine ich wohl? Wisst ihr das und ein bisschen mehr? Jetzt kostenlos anrufen und mitspielen auf der 0800 24 7 1077.

0: Das ist genau meine Mucke.
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0: Besser Rock und Pop um 7:08. Schönen Donnerstag, Feierabend euch.
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0: Ich bin Christian Krack, hallo. Wer will mich heute knacken?
2: Ich bin der Jakob Schuchmann.
0: Jakob, woher kommst du?
2: Ich komme aus Mössingen.
0: Was geht denn in Sachen Gewitter gerade bei dir in Mössingen und im Landkreis Tübingen?
2: Es windet, aber Gewitter ist noch keins zu sehen.
0: Ja, ist auch komisch. Vorhin hier in Stuttgart auch richtig stürmisch und es kam nichts. Es kam kein Regen, nichts.
2: Vorhin kamen nur 2-3 Regentropfen, aber sonst bei uns auch nichts.
0: Oh, okay. Jetzt musst du auf jeden Fall erstmal blitzschnell sein. Was für eine Überleitung. Ja, 25 Sekunden Zeit. 5 Fragen zum Weltgeschehen stelle ich dir. 4 musst du aber noch richtig haben. Dann hast du schon gewonnen. Und wenn du mal was nicht weißt, sagst du schnell weiter oder rätst kurz.
2: Alles klar.
0: Dieser Fußball-Welt- und Europameister wird heute 62, wurde in Göppingen geboren, spielte von 84 bis 89 beim VfB. Als Bundestrainer wurde er 2006 WM-Dritter. Wer ist das?
2: Jürgen Löw.
0: Jürgen Klinsmann.
2: Oh, Jürgen Klinsmann.
0: Dieser Hollywood-Star wird heute schon 79. Besonders populär wurde er als Conan der Barbar oder als Terminator. Wer kann das wohl
2: sein?
0: Weiter. Wer ist der Terminator?
2: Nee.
0: Arnold Schwarzenegger.
2: Arnold Schwarzenegger.
0: Heute Abend treten beim Heavy Metal Festival in Wacken sogar die schwedischen Hardrocker von Europe auf. Ihr erfolgreichster Song ist schon von 1986, The Final
2: Countdown.
0: Ja. Der Aufschrei ist groß. Der Fußballweltverband denkt darüber nach, Anteile an Weltmeisterschaften an Investoren zu verkaufen. Wie heißt denn der Verband abgekürzt?
2: FIFA?
0: Ja. Bei uns kannst du ja in den Sommerferien Tickets für den Europapark gewinnen. In welchem Ort ist denn der Park eigentlich?
2: In Rust.
0: Genau, das stimmt. Aber, oh, Jakob! Ah, 2 waren falsch, 1 hättest du nur falsch haben dürfen. Das war ja ganz knapp, Mensch.
2: Schade.
0: Ah, Jürgen Klinsmann.
2: Ja, hätte ich eigentlich gewusst.
0: Ja, die Synapsen spielen einem da manchmal einen Streich, oder?
2: Genau.
0: Aber Jakob, du weißt, auch du darfst gerne wieder mitspielen. Ich wünsche dir einen schönen und gewitterfreien Abend.
2: Dankeschön, ebenfalls, gell?
0: Ah, wie schade. Ja, spielt doch auch mal mit mir eine Runde Knack den Krack. Ihr merkt, es ist ja wirklich... ganz knapp jetzt gewesen. Morgen Abend wieder. Kurz nach 6 die Einstiegsfrage hören und ganz schnell anrufen.

0: Kiss.
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15: Das Wetter für uns in Baden-Württemberg. Aktuell sind es in Leinfelden-Echterdingen noch 31, Sindelfing 29, Pforzheim 30 Grad. Am Abend gibt es nur vereinzelt Regen und Gewitter. Im Moment sehe ich eigentlich auch nur so im Norden von Baden-Württemberg ein paar Regenwolken. Morgen und am Wochenende eigentlich so ähnlich. Oft sonnig, hin und wieder bewölkt. Selten Regen oder Gewitter bei 30 bis 35 Grad. Uhr, die neue 107.7 Verkehrsservice. Achtung Autofahrer noch auf der A81 Heilbronn Richtung Stuttgart in der Ausfahrt Ludwigsburg Süd. Defektes Fahrzeug. Achtung auf der B312 Stuttgart-Metzingen zwischen Neckar-Thailfingen und Neckar-Tenzlingen in beiden Richtungen. Immer noch Stau wegen einer Unfallaufnahme, geht da nicht viel voran. A6 Heilbronn Richtung Mannheim zwischen Bad Rappenau und Sinsheim-Steinsfurt 5 Kilometer Stau. A8 Stuttgart Richtung Karlsruhe zwischen Kreuz Stuttgart und Dreieck-Leonberg 3 Kilometer, zwischen Heimsheim und Pforzheim-Ost nochmal 6 Kilometer. Und auf der B10 am Dreieck Neckarpark von Esslingen herkommend auch noch gut 2 Kilometer Stau. Habt ihr noch was gesehen? Eure Staus, eure Blitzer immer kostenlos 0800 24 7 107 7. Gute Fahrt.
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15: Wir spielen die meisten 80er, die meisten 90er, die meiste Musik für euch. Ich bin Christian Krack und jetzt gibt's 80er Rock von der Manfred Mann's Earth Band. Das ist For You. Schönen Feierabend.
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Der schreit wie ich, wenn ich mich an der heißen Herdplatte verbrannt habe. Steven Tyler und Aerosmith, besser Rock und Pop für euren Donnerstagfeierabend. Hier ist die 977 und jetzt gibt's die meisten 80er mit Soul Sister aus Belgien. The Way to Your Heart.

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7: Der FIFA wird endlich mal die Stirn geboten. Unser Top-Thema jetzt. Das ist Donnerstagabend, 19 Uhr.
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9: Schönen guten Abend. Die UEFA droht jetzt offen mit einem Boykott der Fußball-WM. Solange die Investorenpläne von FIFA-Boss Infantino auf dem Tisch liegen, werde keine europäische Nationalmannschaft an einer WM teilnehmen. Das haben die UEFA-Mitgliedsverbände einstimmig beschlossen. Die Weltmeisterschaft gehört dem Fußball, heißt es in einer gemeinsamen Erklärung. Infantino will Teile der WM an private Investoren verkaufen und so noch mehr Geld machen. Die Deutsche Bahn schreibt wieder schwarze Zahlen, zum ersten Mal seit 7 Jahren. Für das erste Halbjahr verbucht der Konzern einen Gewinn von fast 150 Millionen Euro. Von den geplanten 28.000 Baustellen dieses Jahr ist die Hälfte bereits abgeschlossen. Außerdem haben offenbar viele Menschen wegen der hohen Spritpreise öfter mal den Zug genommen, statt ins Auto zu steigen, sagt Bahnsprecher Achim Staus.
10: Über 960 Millionen Reisende fuhren im ersten Halbjahr mit den Zügen der Deutschen Bahn. Rund 17 Millionen mehr als im Vorjahr. Gute Zahlen allein reichen aber nicht. Wir müssen die Bahn im Alltag verlässlicher machen und dazu geben uns gute Zahlen mehr Kraft.
9: Und nun weitere Meldungen in Kürze. In Deutschland sind dieses Jahr schon fast 10.000 Hitzetote gezählt worden. Laut RKI ist das die höchste Zahl seit 10 Jahren. Hitze steht nicht als Todesursache auf dem Totenschein. Die Zahl wird durch statistische Vergleiche ermittelt. Mit dem Ende des Tankrabatts hat die Inflation in Deutschland wohl wieder einen deutlichen Satz nach oben hingelegt. Für Juli rechnet das Statistische Bundesamt mit 2,8%. In den Monaten davor hatte sie sich noch auf bis 2,3% verbessert. Auf Instagram und Co. kommt man an Urlaubsfotos gerade kaum vorbei. Jetzt zeigt auch eine neue Bitkom-Umfrage, dass tatsächlich immer mehr Menschen Bilder vom Strand- oder Städtetrip posten. Inzwischen mehr als die Hälfte. Ein Viertel gibt zu, damit andere neidisch machen zu wollen.
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7: Das Wetter für uns in Baden-Württemberg, das sorgt am Abend und in der Nacht vereinzelt für Regen und Gewitter. Morgen und am Wochenende eigentlich ähnliches Spiel wie heute. Mal Sonne, mal dichtere Wolken, aber nur selten Regen oder Gewitter bei 30 bis 35 Grad. 19 Uhr und 2 Minuten, die neue 107.7 Verkehrsservice. Achtung, Autofahrer noch auf der A81 Heilbronn Richtung Stuttgart in der Ausfahrt Ludwigsburg Süd. Defektes Fahrzeug. Achtung bitte auf der B312 Stuttgart-Metzingen zwischen Neckar-Thalfingen und Neckar-Tenzlingen. Immer noch eine Sperrung in beiden Richtungen nach einem Unfall. A6 Heilbronn Richtung Mannheim zwischen Bad Rappenau und Sinsheim-Steinsfurt 5 Kilometer Stau. A8 Stuttgart Richtung Karlsruhe zwischen Heimsheim und Pforzheim-Ost 4 Kilometer stockend. Und auch B10 Esslingen Richtung Stuttgart zwischen Hedelfingen und Dreiknecker-Park noch 2 Kilometer Stau. Habt ihr noch was gesehen? Eure Staus, eure Blitzer, immer kostenlos her damit. 0800 24 7 107. Gute Fahrt.
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7: Mit den meisten 80ern begleiten wir euch durch diesen schwülen Donnerstagabend. Gleich Stevie Winwood und Valerie und jetzt Starship und Rebuild This City. Ich bin Christian Krack, hallo.
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0: Since You've Been Gone, bester Rock und Pop um 7:07. Ja, an diesem schwül gewittrigen Donnerstagabend. Fahrtwind hilft natürlich, um sich abzukühlen, zum Beispiel in der Achterbahn.
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2: Meine Tochter hat gerade eben gehört, was es zu gewinnen gibt. Nochmal ist Europa-Park kein Nix, aber Rolantica wäre cool.
0: Aha! Und wie heißt sie denn?
2: Melissa.
0: Melissa und Ralf, ich wünsche euch ganz viel Spaß. Die Rolantica-Tickets gehen an euch.
2: Super, vielen lieben Dank. Da freuen wir uns.
0: Ja, wir schenken euch die Sommerferien über. Nicht nur Tickets für den Europapark, sondern eben auch für die Wasserwelt des Europaparks, für Rolantica. Dort erwarten euch unter anderem fast 40 Rutschen. Das ist genau meins. Ich darf aber nicht mitspielen. Ihr schon. Sobald ihr die Gewinner-Achterbahn wieder zwischen zwei Songs hier bei uns im Radio hört, dann heißt es ganz schnell anrufen und eben entweder Tickets für den Europapark gewinnen oder für Rolantica. Viel Glück!

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5: Das Wetter für uns in Baden-Württemberg sorgt am Abend vereinzelt für Regen und Gewitter. Hier vom Studiofenster in Stuttgart, da tröpfelt es zumindest gerade. Aktuell sind es bei euch in Reutlingen noch 31, Fellbach 30, Ellwangen, Jagst 26 Grad. Morgen und am Wochenende ist ein ähnliches Spiel. Mal Sonne, mal dichtere Wolken, aber nur selten Regen und Gewitter bei 30 bis 35 Grad. Gleich 7:30, die neue 107.7 Verkehrsservice. Es gibt noch Stau auf der A6, Heilbronn Richtung Mannheim, Höhe Sinsheim, noch etwa 2 Kilometer. A8, Stuttgart Richtung Karlsruhe, zwischen Heimsheim und Pforzheim Ost, 3 Kilometer stockend. B10, Esslingen Richtung Stuttgart, vorm Dreiknecker-Park noch 1 Kilometer Stau. Habt ihr noch was gesehen? Eure Staus, eure Blitzer immer kostenlos. 0800 24 7 107.7. Gute Fahrt.
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5: Schönen Donnerstag, Feierabend euch. Wir spielen die meisten 80er, die meisten 90er, die meiste Musik. Ich bin Christian Krack und jetzt geht's in die 80er zu Pink Floyd. Das ist Another Brick in the Wall.
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Andy Connell, 7475. Hier ist die neue 107.7 mit bestem Rock und Pop. Und jetzt mit diesem legendären Basslauf. Den hat Louis Johnson gespielt. Damals, den Song habt ihr natürlich längst erkannt, in den 80ern bei Michael Jacksons Billie Jean. Er hat aber auch schon bei vielen anderen Michael Jackson Songs mitgespielt. Und er wurde Donnerdaumen genannt, ja, wegen seiner Slap-Bass-Fähigkeiten. Hat für Paul McCartney gespielt, für Phil Collins. Also Wahnsinn. Manchmal

0: Der FIFA wird jetzt endlich mal die Stirn geboten. Unser Top-Thema jetzt, das ist Donnerstagabend, 20 Uhr.
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2: Schönen guten Abend. Sollte FIFA-Boss Infantino seinen Investorendeal durchziehen, wird die nächste Fußball-WM ohne europäische Nationalmannschaften stattfinden. Das hat die UEFA beschlossen. Mehr von Tom Husse.
3: Die UEFA hatte das schon vor einigen Tagen angedroht. Jetzt gab es ein Krisentreffen und da haben sich die Mitgliedsverbände einstimmig auf einen möglichen Boykott der WM geeinigt. Ihre Botschaft ist klar: Solange die Pläne von Infantino auf dem Tisch liegen, werde kein europäisches Land an dem Turnier teilnehmen. Die Weltmeisterschaft gehört dem Fußball, heißt es in einer gemeinsamen Erklärung. Infantino will Teile der WM an private Investoren verkaufen und so noch mehr Geld machen.
2: Endlich mal wieder gute Nachrichten von der Deutschen Bahn. Der Konzern zählte im ersten Halbjahr ein deutliches Fahrgästeplus und verbucht zum ersten Mal seit 7 Jahren wieder einen Gewinn. Viele Menschen sind wegen der hohen Spritpreise öfter in den Zug gestiegen. Gleichzeitig ist der Konzern aber auch effizienter geworden, sagt zumindest die Bahn selbst. Von den 28.000 geplanten Baustellen für dieses Jahr ist knapp die Hälfte bereits abgeschlossen. Die Pünktlichkeit lässt aber weiter zu wünschen übrig. Und nun weitere Meldungen in Kürze. Das Robert-Koch-Institut hat bis Mitte des Monats schon fast 10.000 Hitzetote dieses Jahr gezählt. So viele wie seit 10 Jahren nicht mehr in Deutschland. Die Hitze allein führt fast nie zum Tod. Meistens nur in Kombination mit Vorerkrankungen. Das Plus ist klitzeklein, aber es ist ein Plus. Die deutsche Wirtschaft wächst, trotz des Iran-Kriegs. Im zweiten Quartal hat sie um 0,2% zugelegt, verglichen mit den ersten 3 Monaten des Jahres. Auch da hatte es schon ein kleines Plus gegeben. Bis heute haben die natürlichen Ressourcen der Erde für ein Jahr gereicht. Ab sofort lebt die Welt auf Pump. Am sogenannten Earth Overshoot Day warnen Umweltorganisationen vor einem zu sorglosen Umgang mit der Natur. Unter anderem fordern die Umweltschützer eine Abkehr von fossilen Brennstoffen und mehr Recycling.
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0: Das Wetter für uns in Baden-Württemberg sorgt am Abend vereinzelt weiterhin für Regen und Gewitter. Vielleicht bleibt es bei euch aber auch trocken. Morgen und am Wochenende ein ähnliches Lotteriespiel. Mal Sonne, mal Wolken, selten Regen oder Gewitter bei 30 bis 35 Grad. Kurz nach 8, die neue 107.7 Verkehrsservice. Die letzten Staus lösen sich gerade auf, falls ihr doch noch was gesehen habt. Eure Staus, eure Blitzer, immer kostenlos. 0800 24 7 107.7. Ich bin Christian Krack. Ich wünsche euch eine gute Fahrt durch den Donnerstagabend.
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0: 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Anfang der 90er Jahre. Jon Bon Jovi ist verkatert. Er sitzt in einem Hotelzimmer in L.A. und zweifelt an sich. Er fühlt sich ausgenutzt von Musikindustrie und Medien. Fragt sich, woran man sich erinnern wird, wenn er nicht mehr da ist. Ob man Filme über ihn drehen wird. Er setzt sich ans Hotelklavier und klimpert herum. Auf Rosen gebettet oder auf Nägel gebettet. Das Rockgeschäft kann beides mit dir machen. Johns Zweifel bescheren ihm 1992 einen internationalen Top-Song. Heute ist Bed of Roses bester Rock und Pop.
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2: Im Studio Cornelius Dreger. Schönen guten Abend. Die UEFA droht jetzt offen mit einem Boykott der Fußball-WM. Solange die Investorenpläne von FIFA-Boss Infantino auf dem Tisch liegen, werde keine europäische Nationalmannschaft an einer WM teilnehmen. Das haben die UEFA-Mitgliedsverbände einstimmig beschlossen. Die Weltmeisterschaft gehört dem Fußball, heißt es in einer gemeinsamen Erklärung. Infantino will Teile der WM an private Investoren verkaufen und so noch mehr Geld machen. Die Deutsche Bahn schreibt wieder schwarze Zahlen, zum ersten Mal seit 7 Jahren. Für das erste Halbjahr verbucht der Konzern einen Gewinn von fast 150 Millionen Euro. Von den geplanten 28.000 Baustellen dieses Jahr ist die Hälfte bereits abgeschlossen. Außerdem haben offenbar viele Menschen wegen der hohen Spritpreise öfter mal den Zug genommen, statt ins Auto zu steigen, sagt Bahnsprecher Achim Staus.
3: Über 960 Millionen Reisende fuhren im ersten Halbjahr mit den Zügen der Deutschen Bahn. Rund 17 Millionen mehr als im Vorjahr. Gute Zahlen allein reichen aber nicht. Wir müssen die Bahn im Alltag verlässlicher machen. Und dazu geben uns gute Zahlen mehr Kraft.
2: Und nun weitere Meldungen in Kürze. In Deutschland sind dieses Jahr schon fast 10.000 Hitzetote gezählt worden. Laut RKI ist das die höchste Zahl seit 10 Jahren. Hitze steht nicht als Todesursache auf dem Totenschein. Die Zahl wird durch statistische Vergleiche ermittelt. Das Plus ist klitzeklein, aber es ist ein Plus. Die deutsche Wirtschaft wächst, trotz des Iran-Kriegs. Im zweiten Quartal hat sie um 0,2% zugelegt, verglichen mit den ersten 3 Monaten des Jahres. Auch da hatte es schon ein kleines Plus gegeben. Auf Instagram und Co. kommt man an Urlaubsfotos gerade kaum vorbei. Jetzt zeigt auch eine neue Bitkom-Umfrage, dass tatsächlich immer mehr Menschen Bilder vom Strand- oder Städtetrip posten. Inzwischen mehr als die Hälfte. Ein Viertel gibt zu, damit andere neidisch machen zu wollen.
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1: 1975. Der 25-jährige Gitarrist Alan Merrill ist begeistert von seinem neuen Song. Er ist fest davon überzeugt, einen Hit gelandet zu haben und spielt den Song seinem Produzenten vor. Er mag ihn zwar nicht, trotzdem nimmt er ihn auf. Die Single floppt. 6 Jahre später. Die Sängerin und Gitarristin Joan Jett redet seit Stunden auf ihre Band ein. Sie hat I Love Rock'n'Roll vor 6 Jahren das erste Mal in einem Club gehört und möchte ihn unbedingt covern. Sie ist überzeugt, dieser Song hat das Potenzial, eine echte Legende zu werden. Ein Jahr später zeigt sich, Joan Jett hatte recht. Der Song hält sich 7 Wochen auf Platz 1 der amerikanischen Charts. I Love Rock'n'Roll.
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1: Im Studio Gisa Weber. Schönen guten Abend. Sollte FIFA-Boss Infantino seinen Investorendeal durchziehen, wird die nächste Fußball-WM ohne europäische Nationalmannschaften stattfinden. Das hat die UEFA beschlossen. Mehr von Tom Husse.
2: Die UEFA hatte das schon vor einigen Tagen angedroht. Jetzt gab es ein Krisentreffen und da haben sich die Mitgliedsverbände einstimmig auf einen möglichen Boykott der WM geeinigt. Ihre Botschaft ist klar: Solange die Pläne von Infantino auf dem Tisch liegen, werde kein europäisches Land an dem Turnier teilnehmen. Die Weltmeisterschaft gehört dem Fußball, heißt es in einer gemeinsamen Erklärung. Infantino will Teile der WM an private Investoren verkaufen und so noch mehr Geld machen.
1: Die Deutsche Bahn schreibt wieder schwarze Zahlen, zum ersten Mal seit 7 Jahren. Fürs erste Halbjahr verbucht der Konzern einen Gewinn von fast 150 Millionen Euro. Von den geplanten 28.000 Baustellen dieses Jahr ist die Hälfte bereits abgeschlossen. Außerdem haben offenbar viele Menschen wegen der hohen Spritpreise öfter mal den Zug genommen, statt ins Auto zu steigen, sagt Bahnsprecher Achim Staus.
3: Über 960 Millionen Reisende fuhren im ersten Halbjahr mit den Zügen der Deutschen Bahn. Rund 17 Millionen mehr als im Vorjahr. Gute Zahlen allein reichen aber nicht. Wir müssen die Bahn im Alltag verlässlicher machen und dazu geben uns gute Zahlen mehr Kraft.
1: Und nun weitere Meldungen in Kürze. In Deutschland sind dieses Jahr schon fast 10.000 Hitzetote gezählt worden. Laut RKI ist das die höchste Zahl seit 10 Jahren. Hitze steht nicht als Todesursache auf dem Totenschein. Die Zahl wird durch statistische Vergleiche ermittelt. Die großen deutschen Autobauer stecken weiter in der Krise. Nachdem gestern bekannt wurde, dass BMW weltweit tausende Stellen streichen will, meldet das Unternehmen heute einen massiven Gewinneinbruch im 2. Quartal. Ähnliche Nachrichten kommen auch von VW, Porsche und Mercedes. Noch vor dem Start der neuen Saison meldet die Fußball-Bundesliga einen neuen Zuschauerrekord. Für die erste und zweite Liga wurden letzte Saison über 21,4 Millionen Tickets abgesetzt. Auch bei den Fans pro Spiel gibt es mit im Schnitt knapp 40.000 einen neuen Höchstwert.
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0: 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Die Geschichte hinter diesem Song? Es ist Anfang der 80er Jahre. David Page sitzt zu Hause auf der Couch. Im Fernsehen läuft eine Dokumentation über hungernde, sterbende Menschen in Afrika. Diese Bilder lassen ihn nicht mehr los. Er muss etwas tun. Page setzt sich an sein Keyboard und beginnt, einen Song zu schreiben. Gesegnet sei die Regenzeit hier unten in Afrika. Es wird schon einige Zeit dauern, um all das zu tun, was wir bisher nicht konnten. Toto-Gitarrist Steve Lukather glaubt nicht an den Erfolg des Songs. Wenn die Nummer ein Hit wird, sagt er, renne ich nackt den Hollywood Boulevard herunter. Seinen Wetteinsatz hat er bis heute noch nicht eingelöst. Toto, Africa.
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0: 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Kennst du die Geschichte hinter diesem Song?
1: Pepsi, der Geschmack einer neuen Generation.
0: Es ist 1989. Die Getränkegiganten Coca-Cola und Pepsi führen einen Werbekrieg. Nur die absoluten Megastars dürfen in ihre TV-Spots. Für eine junge Künstlerin ist es dieses Jahr das erste Mal. Madonna. Like 24 Stunden später feiert das Musikvideo zu Like a Prayer auf MTV Premiere und wird zum Skandal. Madonna steht mit blutigen Händen vor brennenden Kruzifixen. Dabei flirtet sie anzüglich mit einer Heiligenfigur.
2: In der Kirche gibt es so viele Tabus. Das macht den Menschen Angst. Die Leute, die meinen Song nicht mögen, haben eher Angst vor ihren eigenen Gefühlen zu diesem Thema.
0: Mehr als 30 Jahre später ist Like a Prayer bester Rock und Pop.
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Kennst du die Geschichte hinter diesem Song? Es ist 1985 in Großbritannien. Bei Balletttänzer Wayne Sleep klingelt das Telefon. Er staunt nicht schlecht, denn am anderen Ende der Leitung ist die Prinzessin von England, Diana. Sie möchte ihrem Mann Prinz Charles ein Geburtstagsgeschenk machen, in Form von einem Tanz. Und dazu braucht sie dringend die Hilfe von Wayne Sleep. Monatelang üben die beiden unter strenger Geheimhaltung, bis zum Abend des Auftritts. Vor dem gesamten Königshaus performt Diana zu einem ganz besonderen Song. Uptown Girl von Billy Joel. Die Menge tobt. Doch im Königshaus stößt das Geschenk sauer auf. Eine Prinzessin, die auf solch eine Musik tanzt und sich nicht gerade adelig verhält, das ist neu für das Königshaus. Fast 40 Jahre nach dem berühmten Tanz ist Uptown Girl ein fester Teil von bestem Rock und Pop.

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